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1: Liebe Genossinnen und Genossen, es kursieren zurzeit gewisse Umfragen, laut denen ich angeblich der unbeliebteste Bundeskanzler sei, den dieses Land je hatte. Diese Umfragen lügen. Ich bin überhaupt kein bisschen unbeliebt. Wissen Sie, wer unbeliebt ist? Sie, Sie alle und auch die Leute da draußen. All die nutzlosen Wichte, die zu Hause bequem auf dem Sofa sitzen, verstehen Sie, Chips essen und längst durch hochautomatisierte Roboter ersetzt werden könnten. All diese Kobolde und Klugscheißer frage ich, wer ist Bundeskanzler? Sie oder ich? Ja, genau, ich. Ich habe die Wahl gewonnen. Okay, der eine war ein semidebiler Hopsjockel, der nicht aufhören konnte zu kichern. Und die andere war, ja, Annalena Baerbock, die dumme Nuss. Aber was kann ich bitte dafür, dass es noch dümmere Leute gibt als mich? Also bin ich unbeliebt? Auf gar keinen Fall. Frag einfach jeden hier im Viertel. Süli, Orhan, Käse-Johnny, die Basmati-Zwillinge, Cem, Tüten-Ingo. Egal, frag jeden. Momo, Cordula, 186 Messerlelex, Herrn von Zeppenjuck-Bose von Hilfswerk, Gaia, Jennifer, all die Nordboys, den dicken Matthias, den dünnen Matthias, den Onkel von Babak. Egal, frag einfach rum, du Otto. Oder verpiss dich, Lack, weißt du, wer ich bin? Schieb mal hier keinen Chombo, du Kos-Emek-Schamuta, Lack-Osmek, du dreckiger Kartoffelsohn. War's unbeliebt. Digga, ich f*** dein Leben. Geh mal lieber nach Hause und back ein paar Burakis, du Nuttensohn. Walla, scheiß Lügenpresse.
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0: Heino Jäger wurde am Neujahrstage 1938 in Hamburg-Harburg geboren. Der Vater Fotograf, die Mutter Hausfrau, Volksschule, Hochschule für bildende Künste. Dann unter anderem ein Monat Feuerschiff Elbe 1, Briefträger im Bezirk Hamburg 13, Wagenpage bei Scharnow-Hummelreisen, Backgehilfe, Zeichner von plastischen Stadtplänen in einem Bildkartenverlag in Braunschweig, Musterzieher in den Sonilwerken, Textilentwerfer mit Gehilfebrief, freier Mitarbeiter für verschiedene Werbeagenturen, Scherbenzeichner für Museen, sowie während dieser Zeit regelmäßiger Zuhörer und Zuschauer an Versammlungen, Beerdigungen, Demonstrationen, in Familien, Schulen, Kirchen, Kaffeehäusern, Straßenbahnen, Krankenhäusern, Wartesälen und vielen anderen Orten. Wechselte oft den Wohnsitz, mietete als Ferienwohnung ein Bahnwärterhäuschen in Kleinzeche, direkt an der DDR-Grenze, hielt sich aber nicht nur im Inland auf, sondern bereiste London, Prag, Paris, Brüssel, Basel, Kopenhagen, Budapest, Amsterdam und Wien, liebt gute Kaffeehausmusik, gutes Essen, Frank Sinatra, Hieronymus Bosch, Jimi Hendrix und Fliegermärsche, bevorzugte bei Reisen alte Dampflokomotiven, alte Untergrund- und Straßenbahnen, hat eine Vorliebe für Hitlerreden und Eiskunstlaufveranstaltungen, hörte eine Zeit lang gerne Radio Luxemburg, lehnt dagegen moderne Siedlungen ab und wehrt sich gegen Verallgemeinerungen. Heute lebt Heino Jäger wieder in Hamburg als Maler und Grafiker in einem ehemaligen Tapetengeschäft und wertet seine gesehenen und gehörten Erfahrungen aus. Malt jetzt unter anderem alte Postkarten aus der Kaiserzeit ab, produziert selbst entworfene Bleisoldaten und bereitet verschiedene Ausstellungen im In- und Ausland vor. Seine gehörten Erfahrungen schlagen sich meist in Stegreifszenen und Monologen nieder, wobei er dabei immer versucht, so nah wie möglich an die Realität heranzukommen. Aus diesen realistisch nachempfundenen Improvisationen hören Sie nun eine kleine Auswahl.
1: Ja, jetzt schon? Kann ich jetzt? Ja?
2: Eine Das-Anfrage?
1: Genügt das so? Also, ist das so, hört man das?
2: Nee, Sie stehen noch viel zu weit weg vom Mikrofon. Das ist nicht, wenn Sie können. Nicht weiter weg, ran, näher ran. Und jetzt ein
1: Das versteht man an sich gut jetzt, ne?
2: Sie können noch ein bisschen näher gehen, einfach den Raum nicht so drin.
1: Ich wollte doch erst noch meine Lieblingsmusik hören, wenn Sie die vielleicht vorher noch abspielen könnten.

0: die Anstellung.
1: Ja, schön, dass Sie mal bei uns vorbeigekommen sind. Sie, rauchen Sie? Sie wollen bei uns einfach mal so reinschnuppern, ne? Ich sehe das ja aus den Papieren, Sie haben an sich gute Vorkenntnisse. Sie waren, haben Sie Abitur? Haben Sie. Sie waren schon mal, glaube ich, schon mal bei uns. Da muss ich aber nicht da gewesen sein, sonst würde ich Sie ja auch vom Sehen, von der Gegenüberstellung her sehen. Ja, was hatten Sie sich denn gedacht in sich? Was hatten Sie sich denn so rein? Haben Sie schon Vorstellungen, Gehalts? Haben Sie schon irgendwelche Gehaltsvorstellungen? Noch gar nicht. Ja, es ist sowieso bei uns so, dass wir an sich, wir bezahlen sehr gut. Nun wird es bei Ihnen allerdings zunächst einmal auf eine Probezeit hinauslaufen, denn weder ich weiß, wer Sie sind, Sie wissen selbstverständlich auch nicht, wer ich bin. Sie werden mich dann aber noch näher kennenlernen, denn wir kommen ja dann praktisch immer zusammen, wenn auch nicht direkt, so doch aber im ganzen Betriebsablauf. Unser Betrieb umfasst ungefähr, ich will Ihnen das ganz kurz, ich möchte nun nicht, Sie werden es ja selber kennenlernen, umfasst ungefähr, also wir haben in der Herstellung, da haben wir ungefähr 600 Beschäftigte. Im Versand sind es selbstverständlich etwas weniger, weil zum Teil alles automatisiert ist. Das hat auch seine Nachteile. Selbstverständlich ist der arbeitende Mensch nicht durch eine Maschine voll zu ersetzen, wenngleich das auch schon doch sehr gute Fortschritte erzielt hat. Also keine Angst, dass Sie nun durch eine Maschine ersetzt werden. Wenn Sie bei uns sind, dann sind Sie praktisch genau wie ich es hier bin, auch einer von vielen. Nur, dass ich, mit dem Unterschied, dass ich zufällig Ihr Vorgesetzter bin und Sie ganz einfach dann irgendwo her musste diese Anweisung dann auch kommen, was Sie, sonst wüssten Sie ja gar nicht, was Sie zu tun haben. Und eine Badehose bekommen Sie von uns gestellt. Also ich würde Ihnen aber im Eigeninteresse, das sage ich Ihnen unter vier Augen, bringen Sie sich lieber eine mit. Denn die Badehosen, die wir Ihnen vom Betrieb liefern können, die sind meistens alle zu groß. Nicht? Also ich bringe auch meine eigene mit, obwohl ich die andere Badehose zu Hause habe. Nicht? Das ist aber jetzt eine interne Sache. Und Sie kommen selbstverständlich, wenn Sie bei uns sind, ist natürlich, wir haben Vollverpflegung. Sie bekommen Abendbrot, dafür müssen Sie aber mittags zu Hause essen. Das machen wir alle aus Gründen, die möchte ich Ihnen dann erst später sagen, habe ich aus Ihren Papieren ersehen, dass Sie auf dem rechten Auge nicht ganz so sehtüchtig wie auf dem linken, beziehungsweise aus dem rechten sehtüchtiger sind als auf dem linken. Das habe ich aber eben, glaube ich, schon gesagt. Und das werden wir natürlich im Lohn mit berücksichtigen müssen, dass Sie ja zunächst erstmal nur auf halbe Kraft überhaupt arbeiten, nicht? Wir werden Sie ja mit einem Herrn noch parallel arbeiten lassen, nicht? Sie gucken sich einfach hier mal um bei uns, nicht? Sehen sich das einfach an, ob Sie sich überhaupt wohlfühlen, ob Sie überhaupt bei uns einnisten. Wir sind ja ein ganz aufgeschlossener, bunter Haufe, nicht? Also da ist, also wir beißen auch nicht. Sie werden uns ich spreche immer ganz gerne von einer Familie. Sie bekommen von uns gestellt an sich Bewerbungsbogen, nicht? Dann bewerben Sie sich praktisch nochmal bei uns. Dies ist ja nur eine Absprache unter uns. Sie sind gewissermaßen schon eingestellt, aber da wir ja so viele Bewerber haben, es ist natürlich klar, dass wir da eine gewisse Auswahl treffen, nicht? Wollen Sie morgen schon anfangen? Oder wäre an sich möglich? Ja, das möchte ich. Dann wäre es gar nicht so schlecht, wenn Sie dann, würde ich sagen, in einer Woche bei uns anfangen, nicht? Denn wenn Sie nun erst später könnten, dann würde ich sagen, dass man Sie möglichst früh jetzt mitlaufen lässt, unten im Kalender vielleicht, und dann später nochmal im Gebläse. Nicht? Das hat an sich allen immer ganz gut getan, weil wir da auch mal kennenlernen, was es heißt, an so einer Maschine überhaupt den ganzen Tag zu stehen. Nicht? Das wären an sich die paar Punkte, die wir zum Beispiel, Sie bekommen einen Zirkel von uns, nicht? Dann einen Gummischlauch, ist selbstverständlich geliefert, der ist am Hosenbund zu tragen, Und auf dem Rücken, das machen wir alle, haben wir eine Bleiplatte, da steht der Name drauf und unsere Adresse. Warum das eine Bleiplatte sein muss, das später noch nicht, denn wir sind ein Betrieb, der zum Teil mit fremden Stoffen umgeht, mit Weißbrotmehl zum Beispiel. Ja, ich würde sagen, Herr, wie war noch Ihr Name? Herr Singelbohm, glaube ich, ne? Herr Singelbohm, komm, sind Sie Grieche? Nicht? Nein, ich dachte, was ist das nur? Ja, Däne auch nicht zufällig, nicht? Weil der Name, ja, ich habe einen Vetter selber, aber der ist nur wiederum Zahnarzt, nicht? Das trifft doch. Herr Singelbohm, wir sehen uns übermorgen, nicht? Das heißt, da habe ich sehr wenig Zeit, da werden Sie mich gar nicht zu sehen bekommen. Aber, oder sonst gehen Sie, sonst warten Sie, sonst gehen Sie sofort, ich rufe mal eben runter, und dann gehen Sie gleich mal und in die Personalabteilung. Schön, Herr. Ich habe nämlich dann noch einen anderen Bewerber, nicht? Sind mir nicht böse, dass wir jetzt schon, aber wir lernen uns dann ja doch noch genauer kennen, nicht?
0: Ja, Herr Jäger, eine Frage. Wie sind Sie denn nun dazu gekommen, hier so in die Rolle von verschiedenen Leuten hineinzusteigen und... Sie sind ja, doch von Beruf, sind Sie doch gar nicht Schauspieler, oder?
1: Ja, ich habe Klavierunterricht bekommen und zwar habe ich 3 Jahre lang auf einem elektrischen Klavier gespielt. Es war seinerzeit das erste Klavier überhaupt, was Rang und Namen hatte, und zwar aus dem Hause Steinwell. Und das Klavier habe ich dann allerdings verkaufen müssen. Das ist also aus verschiedenen Schiffsteilen geschnitzt und hat daher einen besonders hervorragenden Klang.

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2: Wenn wir heute den Filmstreifen sehen, die Odyssee eines Unbekannten, dann ist das ein Filmstreifen, der nicht nur Kintop-Zeit heraufbeschwören sollte, sondern auch vielleicht etwas von dem, was wir heute unter Jungfilmerei verstehen, unter jenem Film nämlich, der nicht draußen an der Leinwand erscheint, der auch nicht auf den grell geschminkten Werbeplakaten der dicht gefüllten Straßen unserer verstopften Metropolen aufgezeigt wird. Na, vielmehr wird heute Abend vor dem Bildschirm etwas gezeigt, was wir gern und gut als ein Experiment bezeichnen sollten, als ein Experiment insofern, als dass ja heute Film und Film zweierlei sind, nämlich derlei Gestalt, dass A und B genauso etwas anderes sind wie X und Y. Y heißt übrigens unser nächster Filmstreifen. Und bevor wir nun, wir haben noch 2 oder 3 Sekunden Zeit, um uns über diesen Film einige Gedanken machen zu können, dann werde ich Ihnen auch einiges weiteres Mitteilsames hier verlauten lassen. Bis also zum nächsten Mal, Y, und jetzt gleich.

0: Die Vermieterin.
1: John, Sie wollten der junge Mann, ne? Wegen dem Zimmer, ne? Ja, ne. Ne, das sehen Sie, ich hab mit meinem Mann noch gesprochen, ne? Und wir wollen das auch gar nicht, ne? Wir wollen das nun doch nicht, ne? Dann sehen Sie mal, Sie ist doch, denn wir sehen Sie sind Grafiker, sagten Sie? Grafiker sind Sie? Ja, und dann sehen Sie mal, wir haben ja gar keinen Grafiker weiter im Haus, ne? Was wollen Sie denn da, ne? Sehen Sie mal, denn, ne? Das, wir hatten an sich an einen Handwerker nun doch gedacht, ne? Ich meine, zuerst doch, denn hat mein Mann ja schon zugesagt, ne? Deswegen sind Sie ja auch denn doch noch gekommen, aber er war gleich nicht so ganz davon überzeugt, ne? Denn ich meine nicht, Sie mögen schon ein ganz ordentlicher Mensch sein, aber sehen Sie mal, das passt gar nicht. Für unser Haus passt ein Grafiker gar nicht, ne? Und wir wollen auch, wir haben uns das nun doch anders überlegt, wir wollen nun doch einen Handwerker im Hause haben, ne? Ne, eventuell vermieten wollen wir auch gar nicht vermieten, ne? Ein Grafiker wollen wir denn wohl doch nicht, ne? Ich meine, Sie kann ja nochmal mit meinem Mann sprechen, aber so viel ich weiß, ich glaube auch nicht, dass er Ihnen zusagt. Glaube ich nicht. Ne? Sonst hätte er mir es ja gesagt. Ne? Ich glaube nicht, dass er, denn wir haben nie einen Grafiker gehabt, ne? Und ich glaube nicht, dass wir einen nehmen, ne? Denn, und ich sag Ihnen das ganz ehrlich, ich möchte auch gar keinen Grafiker im Hause haben, ne? Das möchte ich, ne? Die Räume, das ist doch auch gar nichts für Sie, die Räume, ne? Was wollen Sie denn damit? Wollen Sie da nun, was machen Sie denn als Grafiker, wenn ich das mal fragen darf? So, mit Farben auch? Machen Sie auch richtig? Mit Plakate und, ne? Das wollen wir auch gar nicht. Das wollen wir auch gar nicht, ne? Mit Farbe. Wir haben so viel Farbe im Haus, ne? Mein Mann macht, wir wollen auch gar keine Bilder, ne? Sehen Sie mal, ne? Das ist wohl auch gar nichts für Sie, ne? Das ist auch gar keine Laufgegend bei uns, ne? Ne, das ist, da lassen sich, das lassen sich man aus dem Kopf schlagen, ne? Das lassen sich man aus dem, das, da wird, glaube ich, nichts draus. Ich meine, Sie können noch mal vorbei, Sie können noch mal gucken, kommen. Wenn Licht brennt, dann bin ich ja meistens da, ne? Dann können Sie ja ruhig mal reingucken, können Sie ruhig mal, ne? Ich sag, Sie können ruhig mal reingucken, ne? Das können Sie ruhig mal, ne? Aber ich meine, nur meistens mache ich sowieso nicht auf, wenn ich nicht weiß, wer da draußen steht, und im Dunkeln, das sieht man dann ja auch nicht, ne? Das kann ja sonst jemand. Neulich kam hier auch so ein Herr, ne? Der sah also beinahe schon wie ein Ausländer, ne? Hat er auch so etwas die Haare? Ich meine nicht, dass ich was gegen die Haare hab, ne? Aber wenn das so schon zu lang ist, die Haare, ne? So ein bisschen so verwildert, ne? Ja, ich meine, das mögen Sie auch nicht, ne? Mögen Sie doch sicherlich auch nicht, ne? Ja, ne, das ist, denn nicht, es passiert heute auch, es passiert zu viel, ne? Es passiert einfach zu viel auf der Straße, ne? Ne, das sagte ich Ihnen ja auch schon, dass wir gar keinen Grafiker haben wollen, ne? Sonst, wenn Sie vom Rundfunk, ich meine, wenn Sie, weil der Kassierer auch so ähnlich aussieht, nun kann ich das sowieso nicht so sehen, ne? Ohne Brille sieht man das ja schlecht, ne? Man wird ja auch schon, ich bin ja auch nur schon etwas älter als Sie, ne? Ja, und der Lütte, der ist auch, sonst kommen Sie doch rein, ne? Denn kommen Sie doch ruhig rein, denn, ich meine, sicher, wir werden das wohl gar nicht vermieten, ne? Aber Sie können ja mit meinem Mann noch mal drüber sprechen, ne? Was hatten Sie denn da gedacht? Ich meine, das können Sie, das weiß mein Mann, zeigt Ihnen, Sie ansehen können sich ja. Ich würde sagen, ansehen sollen Sie sich das ruhig, dass Sie, wenn Sie dann wieder weggehen, dass Sie mit gutem Gewissen das auch gesehen haben, dass die Räume, ne? Aber vermieten möchten wir das gar nicht, ne? Und der Lütte ist nun so unglücklich gefallen, nicht? Also der Älteste, nicht? Also nun passt Schwiegertochter, kommt ja immer, nicht? Ja. Und er ist nun so furchtbar unglücklich gefallen, nicht? Also direkt auf die Ecke, direkt auf die Kante, nicht? Und das ist ja eklig, wenn man so auf die Kante fällt, nicht? Ja. Und dann hat er nun, mein Mann haut ja nun gar nicht, ne? Ich meine, ich hau ihn nun schon überhaupt nicht mehr, ne? Denn heute ist es ja auch so, die Raudis heute, ne? Ich hab auch beinahe das Gefühl, dass die dickere Köpfe haben, ne? Meinen Sie das nicht? Ich meine, wo Sie doch, haben Sie, studieren Sie nicht so, ja, das, ja. Und Die rohe Stöcke, nun hau ich hau den Lütten immer mit dem Kochlöffel. Ne? Den Lütten, den hau ich immer mit dem Kochlöffel, ne? Nun ist mir der andere Löffel abgebrochen. Ne? Sonst, der Lütte ist bestimmt in Ordnung. Ne? Er geht jetzt immer so krumm und nun sind wir zum Arzt gewesen, jetzt hat er auch eine Bandage gekriegt und jetzt hat er überhaupt keinen Kopf mehr. Ne? Also er hat wohl schon Kopf, aber so auch mehr, so, es ist auch mehr so, als ob er einen gar nicht anguckt. Ne? Und nun ist es ja so, dass die Augen, was vorne ist, ne, dass er jetzt mehr seitlich, ne, ich kann ihn dir noch mal zeigen, ne, wenn mein Mann vielleicht kommt, ne, oder wenn mein Mann das sieht, den kriegt er wieder Haue, ne, weil er soll ja auch was essen, ne, er isst ja gar nichts mehr, ne, er isst überhaupt nichts mehr, ne. Und dann haben wir neulich Pudding hingestellt und dann roch er mit dem Kopf im Pudding drin, ne, ich sag auch, ne. Und dann sind wir beim Arzt gewesen und dann hat er vom Arzt noch was hinter die Ohren gekriegt, ne. Er hatte richtig hinten schon so einen blauen Kopf, ne. Ich sag auch, das hätte doch gar nicht nötig getan, ne. Und nun ist er auch noch so unglücklich dazu gefallen, ne. Also direkt auf dem Ofen, ne. Und nun war noch Glut drin, ich sag auch, um Gottes Willen, ne. Und dann hat er von meinem Mann noch welche gekriegt, aber, ne. Da ist also die Kohlenschaufel, das kann ich Ihnen zeigen, die ist also so verbogen, dass wir uns gleich eine neue gekauft haben, ne. Und das muss er dann von seinem Taschengeld bezahlen, ne. Das ziehen wir ihm dann ab, ne. Und dann sagt er schon immer, Mutti, Mutti, nicht hauen, ne. Er holt auch selbst den Feuerhaken, holt er selbst schon runter und gibt ihm den, mein Mann. Und dann sagt, mein Mann sagt er, was soll ich denn mit dem Feuerhaken, ne. Und dann sagt der Lütte mal, Papi haue, ne. Und den kriegt er aber ordentlich. Ne. Denn das darf er doch nicht. Darf doch nicht Erwachsene mit dem Feuerhaken bedrohen, ne. Und nun beim Fernsehen, wenn Fernsehen läuft, meist lasse ich ja durchlaufen, das Fernsehen, ne? Die Nacht über, denn ich höre sowieso schlecht. Und wenn ich bin dann im Nebenzimmer, dann sehe ich das ja gar nicht, ne? Und dann kriegt er, also wenn das Fernsehen läuft, dann kriegt er überhaupt keine Haue, ne? Das, manche machen das ja beim Fernsehen auch, ne? Und ich sag mir, vor dem Fernsehen, da soll er noch Respekt haben, ne? Denn das macht man auch nicht, ne? Vom laufenden Programm. Denn, und Krimi soll er überhaupt nicht sehen, er soll die Schlechtigkeiten, die soll er gar nicht erst sehen, ne, die auf der Welt sind. Das ist ja heute so ein Rabaukentum schon. Auch drüben, da drüben haben sie ja auch wohl jetzt wieder auf den Mond was raufgeschossen, ne. Das haben sie jetzt, mein Mann meint ja, das kommt ja wohl vom Russen auch. Also teilweise wohl, ne. Das wohl, also der Russe wohl auch, nehme ich wohl an, dass er hat wohl auch seine Hände mit im Spiel. Mein Mann meint ja, sagt ja sogar, dass der Amerikaner sich vom Russen noch Geld leiht. Ich weiß ja noch nicht, wie das in Wirklichkeit ist, ne. Aber, das Geld heute, mein Mann sagt schon, ne. Also, und der Tisch gehört uns nicht mehr lange. Die Hälfte gehört schon dem Amerikaner. Ja, dann kommen Sie mal ein anderes Mal vorbei, ne. Denn mein Mann, der unterhält sich auch gern mal, ne.
0: Die Geschichten, die Sie nun erzählen, sind das nun wirklich erlebte Geschichten?
1: Nein.
0: Fallen die Ihnen einfach so ein, oder sind
1: nein,
0: das...
1: Nein. Das sind zum Teil Vorfahren, mit denen ich mich auch unterhalte. Zum Teil sind es heute lebende Personen, viele davon leben in den Staaten, sind aber ursprünglich aus Siebenbürgen eingewandert. Und diese Stimmen höre ich meistens an Sonnabenden oder auf, also...

Nee, bestimmt. Und wenn ich einen gegenüber sitze und dann der Tisch dazwischen ist, passiert meistens auch nichts, ist klar. Ich meine, das ist geritzt, ne? Das ist sicher. Aber in diesem Falle, wo einer mit meiner Tochter, ne? Und das bist du ja eindeutig, ne? Der meine Tochter, wie meine Tochter jetzt aussieht, ne? Das geht nicht so weiter, ne? Das geht nicht. So weiter geht das nicht, ne? Karin, du kannst auch mal rausgehen kurz, ne? Kommst nachher wieder. Ne? Ich meine, rauchen Sie gar nicht, ne? Sonst kann ich meine Frau machen, die eine Tasse Kaffee, ne? Ich meine, so ist das nicht. Ich meine, und da muss ich klare Verhältnisse sehen, ne? Ich weiß ja nicht, ob hier nur mein zukünftiger Schwiegersohn vor mir sitzt, ne? Oder, ne? Ja, ne? Ich meine, dann guck dich mal um, ne? Das ist so, hier wohnen wir, ne? Ich meine, einfach, aber solide, ne? Und Studenten, gar nicht, ne? Kommt gar nicht in Frage, ne? Studenten also von vornherein, ne? Gibt's nicht, ne? Aber ich meine, das ist noch groß an der Grenze, ne? Ich meine, technischer Zeichner, ne? Ich meine, das ist das Große auf der Kippe, will ich mal sagen, ne? Ne? Ich meine, an sich, also das kommt nur ganz drauf an, ne? Das kommt jetzt, also jetzt, ich will mal sagen, es geht jetzt geht's um die Wurst, ne? Ne? Ich meine, klar, ich kenne auch, also ein Bekannter von mir, also im Betrieb haben wir auch technische Zeichner, ne? Die gucken auf uns ja allerdings, ne? Das hab ich nicht gern, ne? Ein Weißkittel ist für mich genauso ein Arbeiter wie einer in der Schlosserkleidung, ne? Ne? Und das hab ich nicht gern, ehrlich gesagt, ne? Ne? Deshalb bin ich an sich auch schon gegen technische Zeichner, ne? Wenn einer, wo man sagen, ne? Weil er meint, was Besseres zu sein. Dabei ist er gar nichts Besseres, ne? Ne? Und ich meine, aber das können wir ja nochmal überlegen, ne? Ich meine, du hast nur meine Tochter, also ich meine grob gesagt, ne? Ich meine jetzt mal ganz grob gesagt, ne? Du hast also, oder sie viel mehr, ne? Könnte erst nochmal beim sie bleiben, das hört sich immer besser an, ne? Und dann möchte ich auch umgekehrt, ne? Also dass du mich nicht duzt, sondern dass du mich siehst, ne? Das ist um von vornherein klare Verhältnisse zu schaffen, ne? Ne? Sonst kann ich auch mal, ne? Ich brauche nur die Tür abzuschließen, ne? Ne? Ich brauche nur die Polizei, ne? Zum Beispiel Polizei brauche ich nur anzurufen, ne? Schließe ich die Tür ab, ne? Und dann gehe ich ins Nebenzimmer und rufe die Polizei an. Ja, was ist denn los, ne? Minderjährigen Vergewaltigung, ne? Ja. Ich meine, so sieht das aus. So, ich meine nur. Nur mal, das braucht ja keiner zu hören, ne? Braucht ja keiner zu hören, ne? Aber unter uns gesagt, ne? Ich meine, ich habe auch Schweinkram gemacht. Klar, macht jeder. Ne? Aber, ne? Ja, so sieht das aus. So sieht das aus, ne? Sehen Sie mal. Und ich nehme ja an, dass Sie ordentlich sind, ne? Und ich meine, wir können dicke Freunde werden. Ohne weiteres, nur der Betreffende muss sich auch bewähren, ne? Dann möchte ich auch mal einen Blumenstrauß sehen für meine Frau, ne? Ne? Oder, ich meine, Geld will ich gar nicht sehen, ne? Ich habe mein Geld ehrlich verdient und da kommt auch nichts dazu. Fremdes Geld will ich nicht im Haus haben, ne? Auch keine fremden Leute. Ich meine, im Moment sind Sie ein Fremder für mich. Ist klar. Sie sind also, ich kenne Sie nicht, Sie kennen mich nicht. Und das ist natürlich eine Situation, die auf, wo man sagen, auf Vertrauensbasis beruht, ne? Und ich meine, ich war Jungdemokrat, ne? Und ich will jetzt auch, ich meine, ich bleibe auch dabei, ne? Obwohl ich jetzt CDU mal gewählt habe, ne? Ich sag mir, lass die auch mal hochkommen, ne? Die, wo sie jetzt nichts zu melden haben, ne? Und trotzdem bin ich Sozialist, ne? Bleibe ich auch, ne? Aber ich wähle mal die CDU, ne? Vielleicht bleibe ich auch bei der CDU, weiß ich auch nicht. Aber trotzdem bleibe ich Sozialist, ne? Das ist klar, ne? Und denn ich bin nie für Weißkittel gewesen, ne? Das gibt's bei mir gar nicht. Ich lasse auch keinen rein, ne? Bei mir kommt nur Polizei rein, ne? Und das können wir unter Umständen, ich brauche nur anzurufen.

0: Sie sagen, Sie wollen nichts verändern. Sie sagen aber auch, dass es keine Geschichten sind. Sie sagen, dass es...
1: Ich möchte es vielleicht mal so sagen. Es sind Weisungen. Wir kennen ja alle, ich beschäftige mich sehr mit Morphologie, mit Theorie, und ich habe botanisch studiert, nicht? Ich interessiere mich sehr für botanisch und ich deute ja alles nach den Pflanzen hin, also wie die Pflanzen wachsen, in welche Richtung sie wachsen. Von dort aus kommt auch die Weisung.
2: Die Kündigung.
1: Herr Schröder.

Sie waren bei uns, das wissen Sie, glaube ich, genauso gut wie Sie waren gestern in der. Sie waren doch vorgestern krank, glaube ich, warten Sie mal. Herr Schröder, Sie wissen selber, dass es im Moment mit Ihrer Arbeit bin ich an sich sehr zufrieden. Ich weiß, Sie sind ja an sich doch sehr aufgeschlossen. Sitzen Sie länger in der Kantine als die anderen? Ich meine jetzt, das soll jetzt keine, soll sich keine Frage in dem Sinne sein. Nur, Sie hatten doch vor einer Woche hatten Sie doch, glaube ich, Ihren Urlaub beantragt, nicht? Oder verwechselt? Ja, richtig doch, ja. Herr Schröder, Sie arbeiten, wir hatten Sie seinerzeit ja auch in die Casco-Abteilung heraufgeholt, weil Sie ja an sich ein ganz guter Mitarbeiter sind. Sie haben uns an sich bewiesen, dass Sie selbstständig durchaus arbeiten können, ohne Aufsicht und so weiter. Soweit ich das hier aus den Personalakten ersehe, haben Sie sich auch mal an unserer Sportveranstaltung, obwohl Sie ja an sich, Sie sind kein Sportler, nicht? Ja, das sieht man auch. Herr Schröder, wo ich drauf hinaus wollte, und das hätte ich jetzt ganz gerne mit Ihnen mal unter vier Augen sozusagen, dass wir vielleicht mal besprechen, wie wir das in Zukunft mit Ihnen, wie das dann da, sehe ich nicht ganz klar. Insoweit, Sie wissen ja selber, wir haben jetzt einige Mitarbeiter vorübergehend frühzeitig beurlauben müssen. Das soll nun nicht heißen, dass Sie mit auf dieser Liste sind. Das soll vielmehr heißen, Herr Schröder, und da möchte ich Ihnen ganz warm ins Herz sprechen und möchte Ihnen und Ihrer Frau gewissermaßen auch beide Daumen drücken oder alle vier Daumen drücken sozusagen, denn Sie sind uns bestimmt ein Mitarbeiter gewesen. Das heißt, Sie sind's ja noch und Sie sollen das auch bleiben. Das wissen Sie genauso gut wie ich. Nur, Sie können sich natürlich vorstellen, dass auch von der Personalleitung aus doch manchmal Probleme auftauchen, die nun auch irgendwo letzten Endes dann irgendjemanden treffen, wenn vielleicht auch ganz unabsichtlich. Und ich muss Ihnen hier gewissermaßen so eine kleine Beichte, also das heißt, also Sie brauchen jetzt nicht irgendwelche Angst zu haben. Sie brauchen jetzt nicht zu sagen, ja, auch der hat ja also, der redet Stuss oder so. Nein, ich meine es ganz ernst, auch Sie sind auch in den Leistungen, glaube ich jedenfalls, etwas zurückgegangen. Meines Erachtens liegt also die Schuld nicht ganz bei uns. Ich glaube, auch auf Ihrer Seite ist da etwas, ich meine auch, es hat sich auch immerhin nicht gehört, wenn also der Personalchef durch die Abteilung kommt, nicht, dann sehe ich, mein Auge schweift ja dann auch immer etwas, dann sehe ich plötzlich Krimis in irgendwelchen Schubladen verschwinden. Genauso glauben Sie ja nicht, dass es mir entgangen ist, dass Sie mit vollem Munde an der Schreibmaschine sitzen, nicht? Sehen Sie mal, es geht mir ja gar nicht darum, dass Sie sollen ruhig, und wenn Sie kommen ja, Sie haben ja auch einen sehr weiten Anfahrtsweg, und wir haben Ihnen das ja auch erstattet, selbstverständlich. Und dass Sie nun etwas früher Hunger haben als die anderen, dadurch, dass Sie nun 2 Stunden Anfahrt haben, das haben wir auch alles geklärt. Ich sehe nun einfach nicht ein, Herr Schröder, und das möchte ich Ihnen noch extra sagen, denn Sie bleiben ja, Sie sollen ja auch weiterhin bei uns arbeiten, nur, dass wir es einfach mal versuchen, ob Sie nicht einfach doch mal vielleicht die Zeit, wo wir das Gefühl haben, Sie kommen hier einfach bei uns nicht weiter, dass Sie da einfach mal zu Hause sich überlegen, wie kann ich es bei der
bei der nächsten Firma, wie kann ich da vieles einfach besser machen? Sehen Sie mal, Herr Schröder, das ist, ich weiß, dass Sie da vier hungrige Schnäbel ernähren müssen. Ich selber habe auch sehr, auch gerade in der Nachkriegszeit, sehr arbeiten müssen. Ich würde sagen, verbleiben wir doch so, meine Zeit ist jetzt auch etwas bemessen, verbleiben wir doch einfach so, Sie gehen dann oben rauf in die Personalabteilung, lassen sich Ihre Papiere und so weiter, Lohnsteuerkarte schicken wir Ihnen nach, geben. Und wir machen das einfach so, Sie haben ja mit Ablauf des Monats, haben Sie ja, Sie bekommen ja noch Ihr Urlaubsgeld. Das heißt also, Sie können morgen praktisch schon wegbleiben. Sie können natürlich bei uns noch ein paar Tage arbeiten, nur Ihren Platz werden wir doch gebrauchen müssen. Also insofern sehe ich da auch gar keine Möglichkeit für Sie. Es ist natürlich jederzeit möglich, sich bei uns wieder zu bewerben. Aber es kann durchaus sein, dass wir sagen, Herr Schröder hat bei uns so vorzüglich gearbeitet. Warum sollten wir ihn nicht einfach wieder einstellen? Herr Schröder, ich glaube, ich drücke Ihnen alle Daumen, alle zur Verfügung stehenden Daumen, möchte ich sagen, und grüßen Sie Ihre Frau aufs Herzlichste.

0: Also, Herr Jäger, Sie haben jetzt Ihre Sendung gehört. Sind Sie zufrieden, oder?
1: Ja, eigentlich war ja die Musik ziemlich, ne?
0: Ja, wieso?
1: Also, dazwischen, ne?
0: Ja, die hatten Sie doch ausgesucht, die Musik.
1: Ja, ja, aber ich hatte doch erstens andere Stellen ausgesucht und dann, und ich weiß, ist das denn aus diesem Café in Budapest, da sollten doch Zigeuner auftreten.
0: Das haben Sie mir gar nicht gesagt.
1: Ach so. Naja, aber ist das denn nun schon, wird das nun gesendet, oder ist das nun schon gesendet worden? Das läuft nun schon, ne? Oder? Die Texte, das dazwischen, das bin ich ja immer, ne? Oder? Also, nur dieses andere, ne? Hatten wir das nicht im Café aufgenommen? Ach nee, doch hier, das hatten wir hier, glaube ich, und dann hatten wir die Musik, glaube ich, als Musikteppich, ne? War das nicht? Hatten wir die nicht als, im Hintergrund, als...
0: Ja, ich meine, also ich verstehe Sie jetzt nicht. Sie haben doch die Sachen alle so... Sind Sie nicht zufrieden damit, oder?
1: Ach so, ja, na, es könnte natürlich etwas länger. Ich hatte so an 3 Stunden gedacht. Also, dass man einfach mal einen Eindruck hat, nicht? Dass diese Schlittenfahrt, die wollte ich ja eigentlich bei dieser Weihnachtserzählung. Aber die haben wir doch gar nicht... Da habe ich ja nichts von gehört, von dieser Weihnachtserzählung.
0: Ja, die Weihnachtserzählung, ist, ja. Die hatten wir doch... Die hatten wir doch gar nicht aufgenommen.
1: Ach so, deshalb ist die ja auch nicht mehr dabei. Ne? Und nun ist noch bei mir eine Erkältung dazugekommen und deshalb ist es natürlich, ne? Also ich hätte diese, haben wir denn nun dieses im Konzert, haben wir das denn nun aufgenommen, diese Musik im also diese, da wollten wir doch noch Zigeunermusik mit reinbringen, ne?
0: Und Neger, gar nichts gesagt.
1: Dieses Negerballett.
0: Das ist zum ersten Mal.
1: Und dieses Negerballett, das ist ja sehr schlecht gekommen auch, ne? Also ich finde, das kommt gar nicht so raus, dieses Negerballett, finde ich, ne?
0: Wo meinten Sie jetzt das?
1: Ja, ich hab's jedenfalls nicht gehört. Also während der ganzen Sendung, ne? Da sollten doch die Malaien zuerst und nachher auch, wir wollten doch auch noch mal eine Sendung machen mit der dritten Welt, dieses, ne? Schließlich, ich meine, ich könnte ja auch im Landfunk vielleicht mal was, oder in solchen Sendungen, letztendlich, wo die Leute auch was gebrauchen können, ne? Wo die auch, ne? Sie brauchen gar nicht so zu gucken.

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3: Kannst kann auch Ende Dezember gewesen sein. Na, das ist ja... Ihre Kasse. Haben Sie schon mal Beschwerden gehabt? Und dann wurde es besser. Naja, und dann das danach wieder schlechter, ja. Warum sind Sie dann auch hierher gekommen? Ja. Haben Sie irgendwelche Kinderkrankheiten gehabt? Mumps, Pockenschale, Gelbsuchtnase, Malaria, nichts. Ja, wie wird? Ich kann ruhig entspannen. Herr Wiebert, wenn ich hier jetzt drücke, tut das weh? Das tut ja immer weh. Warten Sie mal, wenn ich jetzt sage, noch jetzt, tut nicht weh. Jetzt, tut doch weh. Ja, das dachte ich schon. Ja. So. Herr Wiebert, jetzt machen wir mal den Mund ganz weit auf. Als wenn Sie einen Apfel essen wollen oder eine Tomate. Das sieht ja... Und jetzt machen Sie mal... Herr Wiebert, jetzt sagen Sie mir mal ganz so, wie Sie es hören, nach Albatros. Noch sicher schon mal gehört, ein Albatros, nicht? Nicht? Das haben Sie doch. Wissen Sie, was ein Albatros ist? Naja, noch mal ganz richtig so. Albatros! Ja? Sehen Sie, ganz leichte Theonese, Bonus staffettentonisiert, ganz, ganz leichte Fossil. Ja, das macht überhaupt nichts. Pekinese, sehr schön. Und jetzt machen Sie mal den Mund, den können Sie wieder zumachen. So. Und jetzt, Herr Wiebert, jetzt machen Sie mal eine Faust. Richtig, haben Sie schon mal eine Faust gesehen? Nicht? Auf einer Baustelle. Die Arbeiter soll ich dich zupacken. So eine Faust machen Sie jetzt mal. Oh, ordentlich. Na, das ist wahr. Insa. Ganz vertikale Embleme, Vasen, Kampen. Ganz leichte Belladonna, die nehmen wir so mit weg. So, Herr Wiebert. Das war ja sehr schön. Jetzt wollen wir uns mal die Nasengänge ansehen. Das kann ziepen, kann wehtun. Jetzt. Sehen Sie. Na, das ist ja so. So. Das ist ein bisschen gezwickt, das macht überhaupt nichts. So. So, Herr Wiebert. Und jetzt wollen wir mal, waren Sie schon mal bei uns zum Durchleuchten? Nicht. Doch. Na, das ist mal besser, wenn man das dann nochmal wieder vornimmt. Herr Wiebert, ja, das wirkt ja jetzt auch erst, Herr Wiebert. Die Einlage, das wirkt ja jetzt überhaupt erst, nicht? Das müssen Sie auch ein bisschen wirken lassen. Nicht den, Herr Wiebert, doch nicht den Schlauch rausnehmen. Sie kriegen doch Luft genug. So, jetzt mal, wenn Sie jetzt ganz, ganz, ganz ruhig sich so richtig mal so ganz, als ob Sie sich erholen. Herr Wiebert, stehen bleiben müssen Sie schon. Nur so ganz, ganz locker lassen, nicht? Ja, das würde ich sagen, machen wir mal eine Vierteltotale, nicht? Und, lassen wir Sie noch mal nachher in der Adlerpartie mitlaufen. Und, etwas schärfer vielleicht einstellen. Hier oben ganz, ganz leichtes Pragma. Links eine sehr schöne Corona im Aufgehen. In der halbtotalen, fast schon durchgewanderten, ganz, ganz, ganz schwacher Steigbügel. Der Schatten daneben, der könnte als Fidibus angesprochen werden, aber da wollen wir uns gar nicht festlegen. So, Herr Wiebert, ich, können Sie sich dann wieder anziehen. Ich schreibe Ihnen hier mal was auf. Das ist, das ist nach den Mahlzeiten. Dann diese Tropfen. Das ist zum Lutschen nun. Das ist zum Lutschen. Nicht? Und dieses Nutzen nur zum Einreiben. Nicht? Das andere war ja zum Lutschen und dieses zum Einreiben. Herr Wiebert, sehen Sie, das Übrige vor dem Schlafengehen, wenn Sie nach Hause kommen, legen Sie sich mal gleich hin. Nicht? Ja, das andere. Und wenn Sie wieder Schmerzen haben, dann kommen Sie her. Nicht? Oder Sie lassen mal 4 Tage lang die ganzen Tabletten weg, damit Ihre Leber sich mal richtig erholt. Nicht? Und wenn Sie was brauchen, dann kommen Sie dann wieder. Nicht? Gut, schön, Herr Wiebert.
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0: Ja, Dr. Jäger.
1: Guten Abend, Herr Doktor.
0: Ja, guten Abend.
1: Ich bin Rentnerin und ich stehe schon um 4:30 auf und mache ich erstmal den Elektro hier sauber, ne? Das heißt, ich wisch unten nur drumherum und dann wisch ich nochmal vor euch, ne? Damit ich das, was ich abends nicht gesehen habe, noch wegwäsche. Ne? Dann im Schumann sieht man das manchmal doch nicht, ne? Na. Wenn ich damit fertig bin, begieße ich die Begonien und suche ich die, sag mal schnell, die alten Blätter von den Apfelinen ab, ne? Die halten sich ja so lange, ne?
0: Ja, besonders die Azalee ist ja doch eine Pflanze, die sehr dankbar ist, ne?
1: Da habe ich auch viel Freude dran gehabt, Herr Doktor, ne? Und wenn ich damit fertig bin, dann kriegt der Fell ein bedingt frisches Wasser. Und die Lebfutter, ne? Nun kann der Sittich schlecht hören. Wenn ich Butschi rufe, dann hört er gar nicht. Und er hört sonst gut, ne?
0: Ja, gerade der Wellensittich hat ja ein sehr feines Gehör.
1: Ja, er hört sonst alles, ne? Wenn ich um 4:45 sehe ich ja schon auf, ne? Das Tuch abnehmen. Und er die Amseln draußen hört, dann legt er ordentlich den Kopf schräg, nicht? Und das macht er gar nicht mehr, nicht? Und dann waren wir schon in der Kleintierklinik und der Arzt sagt, er ist schwerhörig, nicht? Nun wollte ich Sie mal fragen, gibt es Hörgeräte für Wellensittiche?
0: Ja, so etwas gibt es. Einmal das Hörgerät Hansi, was ich Ihnen nicht empfehlen möchte. Und dann das Hörgerät, wer zwitschert denn da? Das wird in Solingen hergestellt und ist in Rot, Grün und Nussbraun erhältlich. Dazu gibt es die Broschüre Stubenvögel, einmal anders gesehen. Darin wird auch der Schnabelhalter Herkules empfohlen, ne?
1: Ja, recht. Vielen Dank, Herr Doktor, dann will ich mir das mal besorgen.
0: Bitte sehr, guten Abend.
1: Guten Abend.

0: Ja, Dr. Jäger?
1: Guten Abend, Herr Doktor. Nicht? Also mein Mann war früher bei der Passabfertigung tätig, nicht? Und er ist jetzt also im Ruhestand, nicht? Und
0: ja.
1: Wir führen sonst ein sehr harmonisches Eheleben, nicht?
0: Ja.
1: Und nun leidet er sehr darunter, dass er nicht mehr im Dienst ist, nicht? Und nun müssen wir zu Hause also ständig den Pass vorzeigen, nicht wahr?
0: Ja.
1: Angeblich nicht, ob er noch gültig ist. Nicht?
0: Ah ja, aha.
1: Und da hätte ich auch noch gar nichts gegen einzuwenden, nicht? Wenn
0: nein,
1: das
0: nein.
1: nicht also Formen angenommen hätte, die schon fast Schikanen sind.
0: Ja.
1: Jetzt hat er sich im Flur nicht aus Sperrholz einen Schalter gebaut.
0: Ah, ja.
1: Und immer wenn wir ins Wohnzimmer wollen, nicht, müssen wir also den Pass vorzeigen. Nicht? Und wenn ich einhole, muss ich den Pass bei mir haben und,
0: ja,
1: und so weiter. Nicht?
0: Ja.
1: Er begründet das damit, ich könnte ja auch ein Fremder sein. Hören Sie sich sowas mal an. Und also wenn die Kinder nicht wahr, die zur Schule noch gehen, nicht, die müssen sie den Pass vorzeigen und so weiter. Nicht? Wenn ich aufgeschlossen habe und den Mantel ausziehe, dann höre ich schon, also die Pässe bitte.
0: Ja.
1: Das ist doch furchtbar. Kürzlich mussten Freunde wieder umkehren, weil sie also nun ihren gültigen Pass nicht
0: bekommen.
1: Das sind doch schon Zustände, nicht? Und neuerdings stempelt er die Pässe so gar nicht. Also das und also jeder bekommt einen Laufzettel, der zum Aufenthalt im Wohnzimmer bis 21 Uhr berechtigt.
0: Ah, ja,
1: wissen Sie, ich bin das alles bald leid, nicht?
0: Ja, das kann ich wohl verstehen. Allerdings nach dem neuen Passgesetz ist Ihr Mann sogar verpflichtet, in die Pässe einzusehen. Er ist sogar berechtigt, auch im Ruhestand noch die Pässe einzuziehen und zeitweilig zu sperren. In diesem Falle kann ich Ihnen leider nur sagen, handelt Ihr Mann völlig korrekt.
1: Ja, das wusste ich gar nicht. Ja, vielen Dank
0: ja,
1: auch.
0: Ja, bitte.

0: Mein Mann war bis, also bis, mein Mann war bestimmt reell, nicht? Also, das kann ich nicht anders sagen. Und ich meine, ich, wenn ich wasche ja nur, also ich nehme nur so Nil, nicht? Und, also wir, also ich habe eine ganz, ich habe mit Suva, habe ich auch, wasche ich auch viel. Aber jetzt, wo wir umgezogen sind, nicht? Dann kaufe ich nämlich, meine Schwester, die hat auch jetzt einen Waschautomat, nicht? Und ich nehme das ja immer zur Firma mit, nicht? Denn das, da habe ich auch keine, das mache ich auch nicht nochmal wieder. Ja, und was, das wohl, das ist dann ja auch sehr, das ist doch dann so überraschend gekommen, nicht? Dass, also mein Mann, mein geschiedener Mann, nicht? Der ist also ganz plötzlich, nicht? Das kam dann ja doch, das kam doch so überraschend, dass, ich wusste es schon vorher, ich habe es ihm nie gesagt, nicht? Denn, das hat er ja, also er hat sich das auch verdient. Nicht? Er ist auch so wunderbar. Ich habe auch noch gesagt, wir sind dann alle noch nach in Ohlsdorf, habe ich ihn ja zum letzten Mal gesehen. Da erkannte er mich aber schon nicht mehr. Nicht? Da hat er nur, also er ist ja zu Hause. Ich habe ihn zu Hause gelassen. Nicht? Er sollte, das hat er auch gesagt. Nicht? Also er wollte, das wollte er nicht wieder. Nicht? Er war 6-mal in Krankenhäusern. Nicht 7-mal ist er schon umoperiert worden. Nicht? Er sah ja zum Schluss ganz anders aus, das war ja gar nicht mehr mein Mann. Ich habe zu dem Oberarzt gesagt, dass er sah aus wie der Tod, also in Person, nicht? Und dann bin ich zum Arzt, ich bin persönlich hingegangen zu dem Arzt, habe auch persönlich mit ihm gesprochen. Und also sehr übrigens sehr zuvorkommender, also auch sehr gebildet, muss ich wohl sagen. Wenn er auch, er Tochter hat er auch, also ich meine nicht direkt, aber ich kann ihm das auch, nicht? Denn er ist bestimmt sehr zuvorkommend. Er hat auch zum Beispiel die Rechnung in einem Kuvert geschickt, nicht? Also alles, also ich meine, welcher Arzt macht das schon, nicht? Hat sich sehr viel Mühe gegeben. Und mein Mann, wenn der noch gelebt hätte, wär auch blendend mit ihm ausgekommen, nicht? Denn mein Mann hat ja immer was gehabt, nicht? Also er hat ja mein Mann, furchtbar viel Unglück gehabt, er hat furchtbar viel Pech gehabt, nicht? Mein erster Mann, das war also, der war bei der Marine, nicht? Und den habe ich, als ich ihn kennenlernte, war eine Erscheinung, nicht? Also es ist einfach, selbst also die anderen, nicht? Also wenn er kam, wenn er auf Deck war, nicht? Und dann sah man praktisch er war ja ganz in Weiß, nicht? Wirklich nur eine weiße Erscheinung, nicht? Und auch die Matrosen, die haben also gesagt, wenn wir Herrn Bolzen nicht hätte, nicht? Das, also, die haben ihn ja geliebt, die haben ihn also richtig verehrt, nicht? Und dann ist mein Mann also nur, er hat ja nur mit weißen Handschuhen gegessen, nicht? Und er hat also persönlich damals, nicht? Die Matrosen beerdigt, nicht? Das sind ja so furchtbar viel verunglückt. Ich weiß nicht, ob Sie das gelesen hatten, nicht? Und da ist er überall persönlich hingegangen, nicht? Ich meine, welcher Kapitän macht das schon, nicht? Denn er kann das ja zum Teil, das sind ja so viele, ich habe das mal gesehen, nicht? Er steht dann oben an Deck und die anderen, die kann man ja auch gar nicht sehen, nicht? Die vielen Matrosen, die sind ja meistens auch unten beschäftigt, nicht? Und er muss ja wohl auch mehr mit dem Schiff, er hat ja mehr mit der Orientierung zu tun, ich verstehe ja nun nicht so viel davon, nicht? Also, wo das Schiff hinfährt, dafür passt er dann auf, nicht? Und das, ich sag auch, also, ein hochinteressanter Beruf, nicht? Das glauben Sie gar nicht. Studieren Sie auch? Studieren Sie zufällig? Ja. Ja, doch, das sieht man auch, nicht? Das sieht man auch gleich, nicht? Ich unterhalte mich ja furchtbar gern auch gerade mit gebildeteren Menschen, weil das ja auch ein ganz anderer Menschenschlag, nicht? Finden Sie auch, nicht? Ja. Das finde ich also furchtbar nett. Und Sie wollen nun wohl auch was Höheres werden mal, nicht? Ja. Doch, das finde ich auch. Ich meine, und mein Mann hat auch sehr viel auf sich gehalten, nicht? Also wenn ich ihm mal die Kleider nicht geputzt, also und abgestaubt habe, nicht? Also dann gab es einen Höllendampf, also da, nicht? Das und mein erster Mann ist ja da, ist, haben Sie ja auch gelesen, diese furchtbare Kesselexplosion auf der Blücher, nicht? Und da ist mein Mann ausgerechnet, ich sage an dem Tag, als ob ich das wusste, ich sage, bleib du zu Hause, also, nicht? Nein, er sagte, ich muss gucken, was da ist, nicht? Und er hatte ja damals das A1 gemacht, dann sein A2 und sein A6 und nur das A7 hat er dann nicht mehr geschafft. Und das hätte er auch noch geschafft, nicht? Denn er hat an sich alles geschafft, nicht? Er hat auch damals von dem Damals war ja noch Hitler an der Macht. Da hat er persönlich auch ein Schreiben bekommen, nicht? Also, ich weiß nur nicht genau, was wörtlich drin stand, aber es war also praktisch, sollte so viel heißen wie, nicht? Ja, das ist doch, das, und, mein, sehen Sie, und das ist also so, nicht gerade, wo Sie ja auch, Sie wollen wohl auch in diese Laufbahn mehr einschlagen, nicht? Ingenieur, das ist doch auch, könnte ja auch, oder ist doch nicht, nicht? Nee, das ist doch, Marine hat ja nichts, na, ich meine direkt nicht, aber, ja, na, und nun ist mein Mann also, das kam so plötzlich, naja, durch diese Explosion, nicht? Das geht dann ja auch ziemlich schnell, nicht? Aber ich habe mal erzählt, er hat überhaupt nichts mehr gemerkt, nicht? Also, es ist also, er hatte ja damals schon immer, also im hohen Alter schon, nicht? Gott, so alt war er auch wieder nicht, wenn man sich's heute überlegt, nach heutigen Verhältnissen, nicht? Aber er war doch schon ziemlich betagt, nicht? Hatte er graumeliertes Haar und dazu diese weiße Uniform, also nachher schlohweißes Haar, nicht? Also schneeweiß, nicht? Und dazu der weiße Anzug, nicht? Also diese Tropenuniform hatten sie ja wohl früher, nicht? Ich weiß ja nicht, nicht? Und dann ist er, also er soll ja so, also durch diese Explosion, das geht ja so schnell, da soll er gar nicht, also nicht mal was zu sehen gewesen sein, nicht? Das soll ja also schneeweiße Asche, nicht? Und das finde ich also wirklich, ist wirklich ein schöner Tod. Ich gönn's auch meinem Mann, nicht? Denn das hat er sich immer träumen lassen und mitten auf dem Meer auch, nicht? Das war es doch sehr, muss also vom Bild her doch sehr, ein sehr schönes Bild gewesen sein, nicht? Das ist schade, dass man das nicht so miterleben kann, nicht? Aber ich meine, und dann haben wir in die Urne, habe ich noch Schnee, also schneeweiße Asche, nicht? Ich hab's nicht glauben wollen. Da hat der Pastor gesagt, gucken Sie mal rein, nicht? Also schneeweiß, ne? Und ich habe ja auch alles zu Hause in weiß, nicht? Nun werde ich ja auch langsam grau, etwas, nicht? Aber ich fühle mich trotzdem noch jung genug, um mich mit jungen Menschen zu unterhalten, nicht? Denn gerade wie Sie, nicht? Sie sind wohl auch schon, Sie sind so jung, doch, Sie sind ziemlich noch jung, nicht? Ja, das sieht man auch. Doch, ich meine, obwohl Sie mein Sohn sein könnten, aber das ist für Sie ja, das braucht für Sie ja, ist für Sie ja nur ein Lob, nicht?
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0: Ich war ja also die Endausscheidung, ne, im letzten Jahr, das war ja hier, das war in Bielefeld, ne? Auf der, also auf dem Anschlussstück von der Autobahn, ne? Und ich catch auch Wagen, ne? Also das heißt also, dass eine Sportart, die gibt es ja schon jahrelang, ne, auf den Philippinen, ne? Also wo man so mit der bloßen Hand in den Wagen reinlang, ne? Und dann hast du ja das volle Ding, ne? Hast, ich meine, der andere, ne? Aber ich meine, du hast ja die, wo man sagen, wenn auf dem Sitzen Fotoapparat ist oder so, ne?
1: Ja, ja.
0: Also ich meine, damals, das ist, damit bin ich aber nichts geworden, ne? Und dann habe ich Speeder, also regulär, ich meine, wir haben auch Schilder abmontiert, ne? Mhm. Haben wir auch immer, ne? Aber nachher, regelrecht bin ich angefangen, fing das also an, meine Karriere, als ich im Stadtpark, ne, habe ich mal eine, also eine, ich will nicht sagen, also erwürgt, ne, aber eine Frau, wo man sagen, angefallen, ne? Mhm. Und dann kam ja nachher der Fall, ne, wo also, dann haben sie immer gestanden in Zeitung, ne, oder Würger von Bilstedt, ne? Mhm. Ne, aber das war ich ja nicht allein, ne?
1: So.
0: Ne?
2: Wer war denn da noch beteiligt?
0: Das war, ja, das war damals, den Namen möchte ich nicht nennen, ne?
3: Denn, ach, der sitzt schon wieder.
0: Er ist jetzt wieder draußen, ne?
3: Ah, ja.
0: Und ich nehme auch an, dass er jetzt auch diese, das Ehepaar auf dem Gewissen hat, ne? Aber, wie gesagt, das ist
3: Berufsgeheimnis,
0: ja kein Sport.
3: Ja.
0: Das gehört ja auch nicht zum Sport.
3: Ich möchte da noch etwas weiter vorgreifen, um Catcher zu werden. Da muss man doch wohl auch schon von den Eltern her so eine gewisse Veranlagung mitbekommen haben. Wie sieht das da bei Ihnen aus?
0: Ja, mein Großvater, der war auch, also, der war, nebenberuflich war er Bürger, ne? Aber vor allen Dingen war er, also, er hat, also, seinen Gegner, hat er praktisch immer, also, gedrückt, ne? Nur gedrückt, ne?

0: den toten Punkt.
1: Ich gucke ihm genau, ne? Zwischen beide Augen.
2: Mhm. Nehmen Sie aber dann im Ring, nehmen Sie die Brille ab.
1: Und drei, die nehme ich, die ist ja gepolstert.
2: Ja.
1: Da kann nichts passieren. Aber die nehme ich aus, also Vertragsgründen nehme ich die Brille ab, ja, ne? Ja. Ne?
0: Das ist auch eine Leihbrille, die Sie haben, ne?
1: Das ist an sich, war das, es war mal eine Brille von der AOK, ne? Aber der Mann lebt heute auch nicht mehr. Ne? Wir suchen dazu Schreibtischmörder, ne? Also der mir den, der mir die Brille ausgestellt hat, ne?
2: Sie hatten ja mal einen schweren Gegner, nicht? Den Südamerikaner Luis Castellano. Ich erinnere, das war doch 62.
1: Jo, das war, ich würde mal sagen, das war eine Nervensäge, ne?
2: Nervensäge.
1: Also ich meine, er war an sich kein Gegner, wo man sagen, also körperlich oder vom Rang, ne? Sondern es war, ich meine, es war lediglich so, dass praktisch die vor mir, also die Fläche gestört war, ne?
2: Ja, das schrieb ja auch die hiesige Sportpresse derzeit, erinnere ich mich noch.
1: Genau. Ich meine, er baut an sich, baut er nur auf Armmuskeln auf, ne? Ja. Während ich vor allen Dingen auf Stützmuskeln aufbaue, ne? Und dadurch habe ich ja den, vor allen Dingen den Prellgriff, ne? Und den Lebergriff. Dadurch bin ich ja so gefährlich.
3: Sie machten einmal Schlagzeilen, als Sie in Kreuztal dem Schiedsrichter die Beine verknotet haben. Würden Sie das heute nochmal tun?
1: Das würde ich heute aus Vertragsgründen, würde ich das nicht mehr machen, ne? Denn da ist praktisch, da ist der Herzhaken, ne? Der ist an sich viel, den haben wir damals in den USA gelernt, ne? Und der ist an sich viel günstiger, ne? Da hast du praktisch, ich will mal sagen, hast du praktisch, also die Herzmuskeln vom Gegner in der Hand, ne? Und dann brauchst du bloß zu spielen, ne? Denn der macht er genau, was du willst, ne? Denn er will ja auch leben, ne? Das ist klar, ne?
0: Haben Sie Familie?
1: Ich hab Familie gehabt, aber das lässt sich mit dem Berufsleben nicht vereinbaren, ne?
0: Ja, ja.
1: Denn bei mir zu Hause sind die Wände blutig, ne? Und das macht ja keiner sehen, ne? Ja.
2: Was ist Ihr Hobby so? Haben Sie ein Hobby?
1: Ja, ich halte mir eine Eidechse zu Hause, ne? Und die Eidechse, ne? Also wo man so das, wenn man auf den Schwanz tritt, ne? Der wächst ja also nach einem Monat wieder nach, ne? Und aus diesen, da draus habe ich mir jetzt einen Teppich gemacht, ne?
2: Mhm.
1: Ich nähe auch viel in der Freizeit, ne? Die mir bleibt, ja, ja. Ne, die wenige Freizeit. Ne?
2: An sich diese schöne Jacke da, aus Aluminium.
1: Ja, das ist Leichtmetall, ja.
2: Ja, ja, Flugzeugmetall.
1: Ne? Und der Schlips, ne, der ist aus spanischem Holz, ne? Ist aber leicht, ne? Ist auch leicht brennbar. Deshalb bin ich jetzt zu einem Schlips übergewechselt, noch über zu Hause.
2: Mhm.
1: Der ist aus Stein und Verzinkt, ne? Aber wiegt aber seine 7 Zentner, ne? Aber den trage ich so weg.
2: Ja,
1: ne?
4: Ist ja interessant, ne? Ja.

0: Herr Oberluftschutzwacht Krutsch, ich bin Ihnen außerordentlich dankbar, dass Sie gekommen sind, um uns einiges über die neue Bundesluftschutztasche zu erzählen.
1: Die Tasche an sich würde ich als Oberluftschutzwort begrüßen. Die würde ich an sich nur begrüßen. Der Inhalt dieser Luftschutztasche besteht aus einer Schutzbrille, einer kleinen Ration Puderzucker und einer Rolle Not-Toilettpapier. Also dieses Toilettpapier ist nur wirklich im Notfall zu benutzen, weil es nämlich besonders für freies Gelände imprägniert ist und keine radioaktive Strahlung aufnimmt. Es ist natürlich vorzuschlagen. Es ist außerordentlich praktisch. Wir haben da ein neues Faltverfahren berücksichtigt, sogenannte Zeppelin-Verfahren.
0: Ich habe auch gehört, es gibt Falttaschen, die man irgendwie über den Kopf falten kann.
1: Das ist allerdings, muss ich Sie enttäuschen, das ist ein Gerücht. Wir haben zwar eine Falttasche, die sogenannte große Parabeltasche entwickelt, aber diese Tasche hat sich doch als zu umständlich entwickelt, da wir 5 Faltvorgänge haben und die sind praktisch in einem emotionellen Atomangriff doch zu langwierig. Denn wir müssen damit rechnen, dass im Moment des Aufblitzens der Detonation ungefähr 1 bis 2 Minuten vergehen, bis sie praktisch zum
2: Aber da kann man doch schon tot sein.
1: Sie können tot sein, sie brauchen aber auch nicht. Denn der Sterbefaktor bei der Detonation von A-Waffen beträgt ungefähr 0,7%. Also das ist noch praktisch unter 6%.
0: Man sagt ja auch, man könne sich einfach mit Papier schützen, das man auf den Kopf legt.
1: Ja, Sie können natürlich im Ernstfall, das heißt aber nur in einem Umkreis von 7 Kilometern der Detonation, mit Papier, das heißt also mit Zellulose, eine Abschirmung vornehmen. Der Papierbogen darf allerdings nicht die Größe von 30 x 30 cm unterscheiden, denn dann ist praktisch kein Abschirmungsradius mehr garantiert.
0: Es gibt ja sogar Leute, die sagen, man könnte einfach unter Wasser tauchen, wenn ein Atombombenschlag erfolgte.
1: Ja, allerdings nicht, wenn diese Detonation unter Wasser stattfindet. Wir haben allerdings auch schon Erfahrungen gemacht, wo sich Leute unter Wasser aufgehalten haben und eine Detonation aus Versehen unter Wasser gezündet wurde. Das konnte aber natürlich niemand wissen. Aber die Leute sind natürlich anstandslos auf unsere Kosten beerdigt worden. Die Bereitschaftstasche hat selbstverständlich den Zweck zu schützen. Sie schützt allerdings nicht in einem direkten Gefahrenbereich.
0: Was tut man aber, wenn man nun akuter Gefahr ausgesetzt ist?
1: Also wenn nun tatsächlich akute Atombombenexplosion droht, dann wird es natürlich in den Tageszeitungen bekannt gegeben und auch durch Presse und Rundfunk verbreitet. Und da haben wir ja auch in diesen Bereitschaftstaschen die Gebrauchsanweisung.
2: Sie sprachen von einer Brille, die in diesem...
1: Die Brille hat weiter keinen Zweck, als wie praktisch dem Verbraucher das Gefühl zu geben, er trägt eine Brille, nicht wahr? Und wir wissen ja also, dass Brillenträger also weitgehend größeres Sicherheitsgefühl haben als wir.
2: Mehr Zweck hat diese Brille überhaupt gar nicht?
1: Die Brille hat natürlich den Zweck, Strahlen abzuhalten, aber im Ernstfall dringen die Strahlen dann eben doch durch, nicht wahr?
0: Aber das sagt man den Leuten nicht?
1: Das wird dann erst später im Radio bekannt gegeben, nicht wahr? Dass die Brillen dann im Ernstfall wegzuwerfen sind. Aber man will bis zu diesem Moment des Eintretens einer Katastrophe, will man die Bevölkerung nach Möglichkeit beruhigen.
2: Umso größer wird der Schreck aber sein, fürchte ich.
1: Ja, nun wird ja sowieso ein doch erheblicher Schreck, wir reden sogar von einem Schock, eintreten bei einer solchen Detonation, der aber weiter nichts auf sich hat. Denn zunächst, es ist sogar erwiesen, dass also diese sogenannte suggestive Schreckstellung am vorteilhaftesten ist, nicht? Weil nämlich der Bundesschützling praktisch in einer Hockstellung verharrt, sich verkrampft und in dieser Stellung am wenigsten gefährdet ist. Wie ja auch schon bei Tieren die Hockstellung, also zum Beispiel haben wir Versuche gemacht mit Rhesusaffen. Der Rhesusaffe sitzt sowieso gern. Er sitzt an sich lieber als der Menschenaffe.
0: Und mit diesen Tieren hat man Atomversuche gemacht?
1: Ja, wir haben diese Tiere eingekleidet, nicht wahr? haben sie praktisch mit Gasmasken ausgerüstet und haben sie also 6 Jahre lang in einem sogenannten Atomsilo beobachtet, nicht? Den wir nun verseuchten. Allerdings muss also das Notstandsgesetz noch bewilligt werden, nicht? Und eben auch die Gelder für diese Luftschutztaschen.
2: Muss man die sich kaufen?
1: Nein, die Tasche wird praktisch grundsätzlich nicht verkauft, sondern sie wird unter der Bevölkerung verlost. Denn wir wissen im Moment noch nicht, ob wir jeden mit solch einer Tasche versehen werden.
0: Und diese Bundesluftschutztasche ist dann später auch wieder in Friedenszeiten in anderer Form verwendbar?
1: Sie können später, wenn also der akute Alarm vorbei ist, können Sie diese Tasche praktisch verwenden als Gartentasche. Denn wir haben das auch vorgesehen, da ist also auch eine kleine Hake drin, ein Spaten, nicht wahr?
2: Ja.
1: Natürlich auch, wir liebäugeln natürlich auch damit, dass eben Angehörige sofort bestattet werden können nach einem solchen Angriff.
2: Ach, da haben die Schaufel.
1: Ja, allerdings, nicht wahr? Wir müssen ja damit rechnen, dass der Ernstfall praktisch jetzt eintreten könnte. Ich meine, ich will es nicht heraufbeschwören, aber wir werden durch die Automatisation sowieso nicht mehr so viele Menschen benötigen.
0: Richtig, ja.
1: Insofern käme uns an sich ein Atomangriff, so ungern wir es sehen, doch entgegen.

Ja. Schön, schön, Herr Kaiser. Herr Kaiser, nehmen Sie doch Platz, bitte sehr. Ja. Ja, Herr Kaiser, ich habe Ihre Personalakte hier. Das heißt, es sind auch noch andere dabei. Sind jetzt ja auch wieder hier aus dem Urlaub zurück. Sie waren hier in der Nähe, ja, in Baden-Oost, glaube ich, nicht? Ja, das ist ja auch sehr schön. Ja. Gott, es gibt auch hier in der Umgebung, und da gibt es auch sehr schöne Teiche, muss ich immer Teneriffa sein, ich also, bin jetzt, wäre an sich auch viel lieber, hätte also hier eine Wanderung gemacht, nicht mal mit einer Frau, aber ich musste ein Geschäft in Teneriffa, das ist ja. Herr Kaiser, ganz richtig, komme ich nicht gleich drauf. Ja, Herr Kaiser, das ist schön, dass Sie mal zu mir raufgekommen sind, hier in die Personalabteilung, nicht? Das trifft sich ja sehr gut. Wissen Sie, ich wollte Ihnen immer schon mal sagen, das steht hier, aber ich kann es auch vorlesen, aber man soll ja auch die Mitarbeiter nicht zu sehr loben, nicht? Ich lobe mich selbst auch immer mal allzu gern, aber das hat dann ja auch seinen Grund. Ich meine, als Personalchef, da hat man ja doch ein bisschen mehr zu tun. So, Herr Kaiser war Ihr Name, nicht? Mhm. Ja, weshalb habe ich Sie... Ach ja, richtig hier. Sehen Sie... Sie wissen ja, dass wir also sehr, man könnte an sich sagen, also sehr zufrieden sind, nicht, mit Ihnen. Und steht ja alles. Ja, und auch, wissen Sie, ich habe mir das hier mal notiert, ich muss nicht, das ist, nein, das ist dieser Schröder, nee, das war wegen der langen, also sie hatte so furchtbar, also schreckliche lange Anfahrt, nicht? Und deshalb, dass wir das hier vielleicht mal ein bisschen, dass wir das mal so unter vier Augen, Sie sind ja auch noch da, dass wir das da mal ein bisschen einfach so von Mensch zu Mensch, nicht wahr? Sie wissen ja auch, ich beiße nicht. Wir sind hier ein ganz bunter Haufe hier in der Firma. Wir sind alle Angestellte, nicht? Und Gott, der eine hat natürlich etwas mehr Verantwortung als der andere. Das ist aber, ich wäre froh, wenn ich auch mal so einfach, nicht, das brauche ich ja nicht für immer zu sein, aber einfach, dass man mal, nicht? Und glauben Sie ja nicht, dass das so rosig aussieht, wie also nicht, also der redet und sitzt hier so, das möchte ich auch, nicht? Also so ist das ja nicht, nicht? So ist das dann ja auch wieder nicht. Nicht, naja, Sie haben ja also wie gesagt eine sehr lange Anfahrt, nicht? Also das haben wir ja auch honoriert. Das heißt, das wollten wir eigentlich. Und bei dem Schneewetter, was ja zu erwarten ist und so weiter, wir wollten Ihnen ja dann auch die Schuhe hatten wir auch bewilligt, nicht? Diese Überzieher, das haben Sie im letzten Jahr auch nicht eingehalten. Dann haben wir gesagt, gut, wenn er schon so weit weg wohnt, nicht? Also außerhalb dann, sehen Sie, das ist, nicht? Das ist, dass Sie dann wenigstens, nicht wahr? Also dann haben wir gesagt, na gut, also kommen Sie dann wenigstens später, nicht? Also, dass Sie dann eine Viertelstunde später kommen, das macht ja nichts. Dann sind Sie einfach, haben Sie ja auch nicht eingehalten. Dann sind sie früher gekommen, da haben wir gesagt, gut, dann kommen sie eben mit dem früheren Zug und bleiben dafür ein bisschen länger. Das haben sie dann ja auch nicht gemacht. Dann haben wir sie in die Hollerit-Abteilung gesetzt, weil vor allen Dingen, ich hatte ja sehr gute Hoffnung auf sie gesetzt. Und ich habe gesagt, also Kaiser, den sollten wir einfach, den Mann können wir gebrauchen, nicht? Der ist also wirklich Gold wert und der ist, ich sage auch immer, der ist im Betrieb ja nicht zu übersehen, nicht? Also diese pudelrote Kopf immer dann, nicht? Und dann diese Wurststullen, nicht? Das ist also ein Bild, darauf möchten wir natürlich nicht verzichten, denn
Und bei uns geht es eben bunt zu, wenn auch mal zugegriffen, also mal gearbeitet wird und so weiter. Aber das war dann doch zu viel. Nicht? Das, also in letzter Zeit, nicht? Also ich habe sie immer verteidigt und werde das auch in Zukunft auch immer tun. Nicht? Ich habe also immer gesagt, werden also auch beim Chef oben, nicht, habe ich also gesagt, nein, also ich glaube, das stimmt nicht ganz, das glaube ich nicht. Ne? Und wenn es dann allerdings heißt, nicht wahr, also er guckt also stundenlang aus dem Fenster, nicht, man sieht das ja von der anderen Seite Gott, ich habe manchmal zufällig, weil ich ja sehr oft in die Oper gehe, dann an das Opernglas da liegen und ich kann das, glauben Sie nicht, dass mir etwas entgeht, nicht? Und also dann dieses pausbackige Gesicht und dieses Kauen und dieser grinsende, zufriedene Gesichtsausdruck und immer, wenn ich durch die Abteilung komme, dann sind Sie plötzlich ernst, dann wird das Gesicht ernst, nicht? Und ja, habe ich dann also von den Putzfrauen gehört, nicht wahr, dass sie also sich in der Kantine, dass sie da länger sitzen, dass sie da also so Batterien von Sektflaschen, Gott, das ist dann von den Putzfrauen, ist es dann in die, also durch verschiedene Abteilungen. Ich sag ja, also das ist unser Herr Kaiser, nicht, der kann sich Sekt gar nicht leisten, nicht, bei dem Gehalt. Trotzdem wir sehr gut zahlen. Nicht, das wissen Sie ja auch, Sie bekommen ja noch das Dach gezahlt und das schicken wir Ihnen dann auch zu. Nicht? Und ich habe gleich gesagt, das kann kein Sekt sein, das wird nur Brause sein. Nicht? Ich habe manchmal auch Sekt im Schreibtisch nicht stehen, aber ich bin dann immer noch... nicht, das merkt man mir nicht an, nicht? Also das bleibt jetzt unter uns, das ist ja ganz intern, nicht? Aber sehen Sie das, oder zum Beispiel auch mit dem Brief, wissen Sie das, und wenn Sie jetzt auch, Sie können ruhig denken, der redet da, nicht? Das, nicht? Aber glauben Sie ja nicht, dass das nur Gerede bleibt, das gehen einfach, nicht? Aber, es gibt ja so viel schöne Berufe. Dann haben wir sie an die Schreibmaschine gesetzt. Die Tasten sind bis jetzt immer noch nicht ersetzt worden. Da ist, nicht? Das mit dem, also, ich bin dann auch mal durch die Abteilung. Wir haben ja Lehrlinge im Haus, nicht? Also, mir macht es nichts aus. Haben sie da also Pornohefte offenbar in der Schublade, nicht nur offenbar. Ich habe mir ja auch mal zwei ausgeliehen. Aber nur um mich nun mal zu informieren, was liest denn dieser Mann da Schönes, nicht? Und ich muss sagen, ich war doch sehr beschämt, nicht? Denn ich bin natürlich da drüber hinaus, mir so etwas überhaupt, also des Blickes zu würdigen. Trotzdem habe ich das einfach mal durchgeblättert und habe gedacht, das kann doch nicht unser Herr Kaiser, dass dieser kleine Mann, nicht, das geht einfach nicht, nicht, sehen Sie mal. Und deshalb habe ich einfach mal gedacht, machen wir es doch einfach mal so, ich habe jetzt auch nicht so viel Zeit, dass ich mit Ihnen hier stundenlang rede, nicht, denn mein Gehalt läuft auch weiter und ich muss nachher auch noch mal ganz schnell in die Kantine, also so furchtbar viel Zeit habe ich nicht. Ne? Und deshalb würde ich sagen, bevor wir uns trennen, sehen Sie, Herr Kaiser, ich habe nach Ihnen auch noch andere Anwärter, kann man ja nur nicht mehr sagen. Ne? Ich wünsche Ihnen dann alles Gute und in Ihrem kommenden Lebenslauf. Und ich würde einfach sagen, Sie sind ja nicht aus der, überlegen Sie sich das mal, was habe ich falsch gemacht, was kann ich anders machen. Das ist ja auch für Ihre zukünftige Firma doch sehr wichtig. Ne? Und dass Sie sich dann einfach mal sagen, Gott, ich gehe da mal wieder hin, ich bin also bestimmt also kein böser Mensch, kein Unmensch und bewerben sich ruhig einfach bei uns und wenn Sie einfach in der Packerei anfangen, nicht? Sind Sie, ich bin ja auch klein angefangen und kann durchaus sein, dass ich sage, ja, den Herrn Kaiser, den stellen wir dann einfach mal wieder ein, nicht? Und wenn auch nur für eine gewisse Zeit. Nicht, Herr Kaiser, machen wir das einfach mal so, nicht? Schön, Herr Kaiser, nicht?

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4: So, ich interessiere mich so für Sport, ne? Ich guck mal in der Zeitung rein, aber immer so, wenn was Interessantes im Fernsehen ist, ne? Oder Sport oder Boxkampf, ne? Sowas, das guck ich mir an, ne? Dafür habe ich mir den Kasten eigentlich auch gekauft, ne? Ich sitze so vor dem Fernseher, von Arbeit kommt sie vom Fernseher, ne? Und meistens, wenn meine Frau kommt, bin ich schon eingeschlafen, ne? Dann weckt sie mir nochmal auf, dann kann ich Nord schauen, ne? Oder Werbeschau sehe ich auch ganz gerne, ne? Oder ich sehe, guck mir auch mal spannende Krimi an, ne? Also, da bin ich bestimmt, von meinem Taschengeld habe ich mir jetzt ein Segelflugzeug gekauft, ne? Also, und dann, ich bastel auch mal, ne, hab jetzt neulich, und auch im Haus, wo wir so bei uns, ne, ich mach alles selbst, ne, da lasse ich auch keinen ran, ne, ein Werkzeugkiste, da kommt keiner ran, nimm mal eine Frau, ne. Und, das finde ich auch, ich meine, wir haben uns so, ich bin bestimmt zufrieden mit meiner Frau, ne, bis auf irgendwelche Sachen, und da wäre ich auch ungemütlich, ne, da sagst du selber, die blauen Stellen, das hat sie sich selbst zuzuschreiben, ne? Und das ist nur immer, Leute, der ist sie neu, im Krankenhaus gekommen, ne? Da ist wohl ein bisschen zu doll zugeschlagen, ne? Sicher. Ich meine, ich bin bestimmt feiner, also bestimmt auch ein Arbeitskollege, also feiner Kerl, bestimmt, bin ich, ne? Bloß wenn wir mal sagen, wenn jetzt einer, mal so, ne? Da kann ich bestimmt, denn wäre ich also, kann ich ungemütlich werden, kann ich, ne? Aber du bist dann, also frühfertig, also kann man schon sorgen, ne? Bisschen, ne? Also ich meine, jetzt bis, also das kann man also bisschen sorgen, ne? Das bin ich auch, ne? Und ich meine, ich habe jetzt also vor kurzem erst, ne, habe ich das ganze Haus, also die Decken habe ich runtergeholt, ne? Bei uns Wohnstube, ne, habe ich gemacht alles, ne? Mit Spaltlack alles übergezogen, ne? Den Ofen habe ich alles rausgesämt, ne? Und dann habe ich oben auf dem Boden, Motorrad erstmal runtergeholt, alles, nicht, was da stand, ne. Da kommt jetzt, da schließt der Lütte oben, vielleicht damit er auch nicht den Krach hat, weil ich immer, wenn ich Motorrad repariere, und daneben schließt der Lütte, das ist ja auch nicht gut für seine Gesundheit, ne. Muss ja auch das Bäder denken, ne. Und da habe ich, also, meine Frau hat sich jetzt verbrannt am Ofen, ne, und dann habe ich den ganzen Ofen verkleidet, nicht, mit Sperrholz. Also zum Teil Resopal, ne. Und jetzt klaust sie natürlich darüber, dass sie nicht kochen kann, nicht? Aber sie braucht ja auch nicht jeden Tag zu kochen, nicht? Dann mache ich das ab, wenn sie kochen will, nicht? Nur so. Ich meine, das siehst du auch gar nicht, dass das ein Ofen ist, nicht? Das sieht aus wie eine Musiktruhe. Da habe ich richtig das aufgemalt, so, und die Knöpfe auch dran, nicht? Das merkst du gar nicht, nicht? Und jetzt wohnen wir praktisch in der Küche. Jetzt haben wir praktisch die Küche für Best und das Wohnzimmer. Da habe ich ein Schloss vorgemacht und da kommen nur Besuch rein, wo wir sagen, Weihnachten oder Neujahr haben wir da gefeiert, ne? Haben uns alle bunte Hüte aufgesetzt, ne? Ein bisschen Knallwerk. Und dann kriegt der Lütte, der wird dann immer auf den Schrank oben gesetzt. Das sieht so putzig aus, ne? Und ich meine, der Lütte macht auch allerhand mit. Er macht auch allerhand Spaß mit. Neulich ist er vom dritten Stock runtergefallen, ne? Und dann sofort, habe ich Polizei erst angerufen, ne? Ich sag, Herbert, ich kenne ihn sehr gut, ne? Ich sag, Herbert, komm mal eben vorbei, der Lütte ist schon wieder runtergefallen, ne? Er sagt, damit, dass der noch lebt. Na, und dann kommt er mit Blaulicht wieder ins Krankenhaus, ne? Ich noch hinten drauf gesprungen, ne? Und dann bin ich mit dem Motorrad, habe ich ihn mit Besuch im Krankenhaus, ne? Und dann habe ich noch was mit dem Spielzeug mitgebracht, im Feuerwehrauto, ne? Und dann, meine Frau war auch schon ganz, ne? Und Naja, das kommt so plötzlich, ne? Und nun hat der Arzt auch gesagt, also er hätte nicht so viel runterfallen dürfen, ne? Denn also so, das muss was Inneres, irgendwas Inneres, ne? Und er sagt auch, das war also so unverhofft. Sonst es war so richtig gesund. Ich muss sagen, richtig gesund aus, ne? Das und nun haben wir jetzt schon wieder ein neues Kind, ne? Und der ist nur noch robuster, ne? Der ist vom fünften Stock runtergefallen, der jetzt, ne? Und das ist also da lässt meine Frau mich gar nicht ran, ne? Aber das macht auch nichts, ne? Jetzt ist er schon im Gatter. Da habe ich draußen Gehege gemacht, ne? Für die anderen Kinder, die noch kommen, ne? Da ist noch was unterwegs. Da ist ein Kleines unterwegs und noch ein Drilling soll auch noch kommen, ne? Da habe ich jetzt auch für den Drilling, da habe ich jetzt auch schon richtig, ich habe ein großes Bett gesehen, in Laubsägearbeit, ne? Die Kopfkissen alles aus Sperrholz, das will ich mit Schaumgummi noch alles machen und dann gehe ich bei eine Stube mit Silberlitze, will ich alles mit Silberlitze jetzt machen, ne? Das sieht bestimmt schön aus, ne? Und dann alles, auch die Gardinen, das ist alles abwaschbar, ne? Da gehe ich immer mit dem Gartenschlauch, gehe ich immer rein in die Wohnung, ne? Steht natürlich erstmal alles unter Wasser, ist klar, aber das, ich meine, bloß ein Schimmelgeruch ist. Ich meine, ist, ne? Das gebe ich auch zu, ne? Dass ich so Scheiße gebaut habe. Aber ich meine, trotzdem, es sieht bei uns also wie geleckt aus, ne? Du kannst auch wirklich vom Fußboden essen, ne? Das machen wir auch meistens, denn nur wenn Besuch kommt, ne? Dann essen wir eben richtig, ne? Und dann macht meine Frau eine Dose auf, ne? Neulich hat sie sich zwei Finger abgesägt. Ich sag, Mensch, da ist sie auch beim Wertkasten, ne? Ich sag, das kommt davon, ne? Ja, so, ne? Und ich bin bestimmt froh, ne? Ich muss sagen, ne? Und jetzt haben wir gewählt, ne? Ich meine, das, was wir gewählt haben, das ist egal, ne? Ich meine, so, das macht jetzt, ich meine, denn irgendeine Regierung kommt ja doch, ne? Ohne Regierung geht das auch nicht. Das habe ich auch eingesehen, ne? Das ist auch bestimmt schön, wenn oben einer ist und das alles leidet, ne? Das ist also bestimmt, ne? Und ich meine, wo ich mich auch irgendwie interessiere, ne? Das ist also für Schwimmbecken und Angeln, ne? Also Schwimmbecken noch eher wie Angeln, ne? Aber Angeln auch, ne? Also ich habe eine Anglerzeitung, ne? Und ich habe mir gebaut aus einem Eisenträger, ne? Also nicht so dick wie ein Eisenträger, ne? Aber ich meine, und die habe ich am Haus festgemacht, ne? Ganz große Angeln, ne? Da sagt meine Frau, was ist das denn, ne? Das ist auch, ich kann es mal sehen, ne? Das sieht man auch richtig vom Weiten schon, ne? Da haben wir richtig diese Angel am Haus, eine große Angel, ne? Das fällt mir manchmal so ein, ne? Aber jetzt will ich sie wieder abmachen, weil es doch nicht so schön aussieht, ne? Also richtig zu angeln habe ich auch keine Lust, ne? Das ist, denn bei, ich hab mal geangelt, ne? Denn bis vor ein kleines Kind dran, ne? Und dann halt krach mit den Eltern, mit kommt gleich Polizei und so, ne? Das bringt auch nichts, ne? Ich habe mir auch so gedacht, ich esse gar keinen Fisch, ne? Ich esse nur Konservendosen, also ich meine die Dosen nicht mit, also die, ne? Aber was da drin ist, ne?

Wir haben nun heute an diesem Schwesternabend, wir wollen uns hier gemeinsam auch, wir wollen ja auch das, die Reise im Einzelnen besprechen, und zwar unsere gemeinsame Fahrt nach Brügge und Gent. Im letzten Monat konnte Schwester Dorothea leider nicht mit an unserer Fahrt teilnehmen. Wir haben uns in Belgien vor allen Dingen die Klöppelarbeiten angesehen. Ich war sehr beeindruckt. Und auch, ich glaube, Schwester Mathilde war auch sehr beeindruckt, weil sie auch sehr gerne klöppelt. Und besonders gut hat uns, und das wollen wir auch jetzt bei unserem nächsten Ausflug wiederholen, hat uns die Glasbläserei gefallen in Gent. Wenn wir nun jetzt bei unserer gemeinsamen Busfahrt auch nicht alle mitnehmen können, so können wir doch den meisten auf den Siechen und im Siechenhaus sehr schön über unsere Reise erzählen. Ich habe auch vor, dass wir vielleicht ein kleines Referat arbeiten, was wir der katholischen Synode vortragen können. Ich habe bereits mit Propst Hansen darüber gesprochen. Er war sehr angetan. Und ich glaube, dass wir auch im Pflegeheim sehr gute Fortschritte machen, wenn wir aus der Glasbläserei noch etwas Nachtgeschirr kostenlos erwerben können. Es soll ja für einen guten und nützlichen Zweck sein. Und nicht jeder, es heißt ja auch hier Matthäus 9, da das Schwester Dorothea leiht mir freundlicherweise mal eben ihre Brille, Apostelgeschichte 4, und ist in keinem anderen Heil, ist auch kein anderer Name den Menschen gegeben. Drum, sag mir, Dorothea, was hast du mir denn für ein Buch hier hingelegt? Wie sich gebildete englische Christen zum Weltkriege stellen? In 8 Aufsätzen? Ja, das ist doch wie viele Sterne? Nein, das ist es auch doch hier. Euch, die ihr an Gottes Macht durch den Glauben bewahrt werdet zur Seligkeit, welche zubereitet ist, dass sie offenbar werde und gar werde zur Stunde, wo gegessen wird an dem Tische des Herrn, und ein Haar von eurem Haupt soll nicht umkommen. Ich glaube, wenn wir uns gerade, wir alten Menschen, wenn wir uns diesen letzten Satz ins Herz schließen, dann würde ich sagen, wenn wir auch diese Tulpenfahrt mit dem Herrn zusammen erleben dürfen, und auch wenn selbst wenn den Busfahrer, denn wir werden zusehen, dass wir einen anderen Busfahrer bekommen, und ich glaube, dass wir dann so ganz im Sinne des Herrn fahren werden. Und selbst wenn es auch kein moderner Omnibus ist, wir wollten an sich einen Bus von Jaspers Reisen bekommen, den haben wir in letzter Stunde nun doch nicht bekommen können. So werden wir aber, glaube ich, doch, weil wir mit dem Herrn reisen und weil wir mit unserem Glauben doch alles, jede Panne lustig meistern, auch wie letztes Mal, wenn Schwester Gertrud musste so plötzlich, und dann ist es immer ganz schön, wenn man etwas bei sich hat. Ich glaube auch, wir haben nun heute, geht auch wieder die Kollekte reichlich herum, und ich möchte doch jeden bitten, dass er reichlich gibt, denn er bekommt dann ja auch reichlich. So, danke sehr.

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4: Meine sehr verehrten Damen und Herren, ich begrüße Sie recht herzlich als Vorsitzender des Jagdverbandes Gau-Niedersachsen. Der Westdeutsche, also der Rundfunk, bat mich hierher, um Ihnen einen Eindruck zu geben in die Vielfältigkeit, also Vielfalt des Hege- und Pflegearbeit des Wildes, besonders des Rotwildes. Wir wollen uns dann eingehend mit der Familie der Geweihträger beschäftigen. Unser heimischer Hirsch ist ein solcher Geweihträger. Der Hirsch ist bekannt, eigentlich solange es Hirsche gibt, ist uns an und für sich nachgewiesen, wo, der mit dem Hundsansturm, die Hirsche vor sich her gejagt haben und auch andere Völkerstämme verdrängt haben. Na, die Weidmannssprache hat sich nicht nur mit anderen Tieren, sondern auch mit unserem Hirsch beschäftigt und so sind. Also der heißt es ja auch, der Hirsch hat keine Beine, sondern, also er hat wohl Beine, sonst könnte er ja nicht stehen. Er hat Läufe. Im Sauerland sagt der Jäger zu den Beinen nicht Läufe, sondern Räder. Das ist gibt jeweils auch immer ganz schöne Aufschlüsse auf die dort ansässige Bevölkerung, je nachdem, wie das ausgedrückt wird. Der Kehlkopf des Hirsches, der sitzt ungefähr hier, der ermöglicht ja das herrliche Brummen und Grunzen. Ferner werden die Augen, die sind vorne, also ja, da hab ich nur wieder das. Aber es muss ja schon am Kopf sein. Und also auf alle Fälle vorne, dass er also sich orientieren kann, nicht wahr? Und wir haben ja auch, wir finden ja auch die Lichter bei unserem Auto auch wieder vorne vor. Und haben wir beim, könnten Sie jetzt einwenden, ich meine, ich will das nicht zu lange ausführen, damit wir wieder auf unser Thema zurückkommen. Das Auto noch Rücklichter. Ja, das hat unser Hirsch auch. da ist die, das muss ich Ihnen, darf ich, müssen Sie wissenschaftlich auffassen. In der Aftergegend ist der Hirsch weißlich gefärbt und blendet damit den Verfolger, falls der da drauf reinfällt. Das Ohr ist sehr stark entwickelt, auf jeder Seite, besser noch als das Hasenohr. Allerdings ist der Frosch Meister im Hören. Er kann auf zwei Tage. Ist das manchmal schlecht? Ich habe auch meine Brille nicht hier. Na. Der Geruchssinn ist beim Hirsch sehr gut entwickelt. Hier heißt es, er kann eine Scheibe Käse auf 60.000 Kilometer Entfernung wahrnehmen und unterscheidet dann noch zwischen Limburger und halb veredelten Käse, also echtem Halbkäse, wie wir ihn im Ladengeschäft auch erwerben können. Das kommt daher, dass unser Hirsch leidenschaftlicher und großer Käseesser ist. In einem erlegten Hirschmagen konnte man ein Romadur, einen Appenzeller voll Fett, Magerkäse und Reste von Bierschinken feststellen. Na, nun komme ich zum, gehe ich ganz schnell zum Rothirsch über. Der Rothirsch gibt ein schmackhaftes Hirschragout her, was wir auch hier erhalten. Ich möchte ihn das Lokal nicht nennen. Hirschsülze, Hirsch in Sauer, in Aspik esse ich furchtbar gern. Das musste meine Frau dann immer am Wochenende machen. Ja, das gibt's nun aber erst übernächstes Wochenende. Naja. Na. Vom Fell lassen sich wunderbar Decken und Vorhänge dergleichen herstellen, Gardinenstangen, Ausklopfer aus den Hörnern, also aus den Geweihen, Messergriffe und so weiter. Also liefert doch der Hirsch, so unnütz er uns erscheinen will, doch viele Gebrauchsgegenstände. Aus den Füßen werden Tischbeine zum Teil hergestellt. Und das habe ich gesehen auf einer Messe in Hannover. Ich war so erfreut über diese zierlichen Tischbeine. Und wenn man da drüber streichelt, das ist ja noch Fell dran, also es ist sehr zierlich. Na, und den habe ich nun zu Hause stehen, den Tisch. Meine Frau macht ihn gar nicht. Aber der Besuch, der kommt, das ist was Besonderes. Nicht? Dass wenn Sie mich mal besuchen, das würde ich Ihnen doch, nun passen nicht alle da rein, wir müssten uns dann verabreden mal. Der kleinste Hirsch, damit, ich habe nur noch 6 Seiten hier, ich möchte Sie nicht lange aufhalten. Ich muss auch wieder zurück vom Yachtverband, wo habe ich denn die Uhr? Der kleinste Hirsch lebt auf Hawaii, das ist ja auch nicht groß dort alles, und der erreicht eine Höhe von 20 Zentimeter. Allerdings ohne Kopfschmuck. Der allerkleinste Hirsch, also der Rekordler, das ist der japanische Zwerghirsch. Der lebt unter japanischen Zwergkiefern, macht sich dort sehr hübsch und erreicht nur 2 Zentimeter. Allerdings ohne Geweih. Er ernährt sich von Küchenabfällen, dringt aber auch in Wohnbauten hinein, weil er kommt ja von draußen. Er geht sehr gern in Kinderzimmer und soll Säuglinge angreifen. Ich habe es noch nicht gesehen. Auch in der Kanalisation sollen also diese Zwerghirsche also regelrecht, also Abwässer behindern. Trotzdem ist es immer wieder ein imposanter Eindruck, wenn man den Zauber des Hirse, kann das nicht heißen, Hirsches in den herrlichen herbstlichen Waldhallen erleben darf. So, nun darf ich Ihnen noch ein paar private Erlebnisse erzählen. Ich war, lasse Sie vorhin auch wo irgendwann mal nach Hause gehen. Also ich erzähle Ihnen später dann noch was.

0: einen sogenannten Entmelkungsprozess. Wir haben da unsere Vor- und Nachteile, haben wir da festgestellt. Die Milch wird bereits im Euter sauer. Es beginnt also der Säurungsprozess praktisch ja schon im Rind, nicht wahr? Aber selbst da haben wir eben auch nachgeholfen, nicht wahr? Die Milch wird dann später angezuckert, um praktisch diese Säurung, nicht wahr, wieder auszugleichen. Die Milch, die können Sie praktisch verzehren, wie sie auf den Tisch kommen. Ja. Es kommt immer mal wieder vor, dass sich Rinder, nicht wahr, nun in die Melkstellagen verlaufen, nicht wahr, in den Drähten verfangen. Und da haben wir natürlich dann immer Scherereien, besonders mit der Polizei, nicht wahr.
1: Wieso mit der Polizei?
0: Ja, da haben wir dann, meistens ist es ja so, dass sich auch die Polizei dann noch in den Drähten verfängt, nicht wahr. Da haben wir auch schon mal einen Polizisten, haben wir dann aus Versehen mit angemolken. Und das soll ja, normalerweise soll das ja nicht sein, nicht wahr.
2: Wozu wird denn Ihre Milch hauptsächlich verarbeitet?
0: Es wird heute zum Beispiel Milch auch benutzt, nicht wahr, für Türrahmenfüllung. Jede Tür, nicht wahr, oder jedes Fenster muss ja vergütet werden.
1: Ja.
0: Damit also einmal der Verbraucher das Gefühl hat, er hat also Milch im Hause. Und zum anderen auch ist ja das reine Weiß, nicht, ist ja nicht so weiß, als wenn Sie das nun, wo man sagen, nun vom, direkt vom, frisch vom Lande haben.
2: Machen Sie eigentlich noch Butter selber in Ihren Bauernwirtschaften?
0: Nein, Butter wird heute gar nicht mehr, also wir buttern zum Beispiel gar nicht mehr, auch nicht mehr in den Molkereien. Die Molkerei beschäftigt sich praktisch nur noch mit der Planung, ne? Und mit der Butterstreuung, nicht wahr? Und damit kommen wir auch auf den Butterberg zu sprechen. Wir haben also besonders in der Lüneburger Heide, stellen wir große Verformungen in der Landschaft fest. Das ist hauptsächlich auf den Butterberg zurückzuführen. Wir unterscheiden einmal die sogenannte Rohbutter, die direkt abgeführt wird an den Verbraucher, und die sogenannte Gütebutter, die praktisch am Verbraucher vorbei fließt, direkt zum Konsumenten.
1: Wer stellt dann die Butter her?
0: Die Butter wird direkt hergestellt, nicht wahr, von der Ölindustrie.
2: Haben Sie denn wenigstens einen Garten für Ihre Familie?
0: Ja, wir haben ja heute noch, ne? Haben wir zum Beispiel schon Kunststoffbüsche und auch Rosetten, nicht? Die werden, also Rosetten können im Winter dann reingenommen werden und werden dann im Frühjahr ausgesetzt und dann mit Naturpflanzen kombiniert. Wir haben da also sehr nette Kombinationen, die jetzt zum Beispiel auch in Schweden auf Messen und so weiter also großen Beifall gefunden haben. Man ist halt auch vom Kunststoff schon wieder abgekommen. Ne? Besonders auch die Zäune, die werden heute gar nicht mehr aus Kunststoff hergestellt, nicht wahr? Wir haben ja im Moment noch Elektrozäune, haben wir auch sehr schlechte Erfahrungen gemacht. Ach. Vor allen Dingen, wer hat heute Lust, nicht wahr, den Zaun dann abends abzustellen? Ne?
1: Sagen Sie, eine ganz andere Frage. Man redet so viel vom grünen Plan. Was hat das eigentlich auf sich?
0: Ja, der grüne Plan wurde zunächst einmal abgelöst vom sogenannten weißen Plan.
1: Ach, da habe ich noch
0: nichts hatten, ja, das, wir hatten allerdings auch nur auf Nordrhein-Westfalen beschränkt, den sogenannten weißen Plan. Aber der hat sich also sehr schlecht bewährt. Und deshalb sind wir also zum grünen Plan übergegangen, weil auch rein von der Farbe her doch eine beruhigendere Wirkung auf den Verbraucher, nicht wahr, und auch auf den Konsumenten zu verzeichnen war.
1: Ja, man hört aber doch allgemein große Unzufriedenheit unter den Landwirten.
0: Ja, das ist natürlich sowieso. Ne? Der Verbraucher ist heute unzufrieden, nicht wahr, weil er seine Ware, nicht wahr, also zu spät erhält, nicht wahr. Und wir sind eben auch natürlich auch unzufrieden, nicht wahr, weil der Verbraucher, nicht wahr, nun die Ware wiederum zu langsam verbraucht.
1: Mhm.
0: Also der Verbraucher braucht heute im Durchschnitt für eine Scheibe Brot also eine halbe Stunde länger mehr als im Vorjahr zum Beispiel. Und das macht sich natürlich besonders auf den Feldern bemerkbar. Wir haben dann einen sogenannten Brotüberschuss, nicht, der sich natürlich auch unangenehm auf die Nutzwirtschaft bemerkbar macht.
1: Ja.
0: Das war eine sogenannte eine. Wir können heute praktisch schon von einer Verbrotung der Landwirtschaft sprechen.
2: Ja, dann werden Sie doch was anderes. Warum sind Sie gerade Bauer?
0: Die Land

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1: Halt doch die Schnauze, kannst du dir nicht vorstellen, dass ein Mensch, der 30 Schreibmaschinenseiten reden muss, diesen Sinn, dass man da einfach nur die Schnauze halten muss, kannst es dir nicht vorstellen, dann lass es dir von irgendjemand mit dem Hammer in dein Gehirn eindämmern.

0: muss unheimlich schwer sein, anderthalb Stunden lang ruhig zu sein. Gesucht wird Jesus Christus. Angeklagt. Wegen Verführung. Anarchistische Tendenzen. Verschwörung gegen die Staatsgewalt. Besondere Kennzeichen. Narben an Händen und Füßen. Angeblicher Beruf. Arbeiter.
1: Un festival, c'est triste, c'est terrible. Ça va être une fête pour les enfants, pour tout le monde. Mais parle un peu plus bas, merde! Crétin, crétin, vraiment crétin. Moi, je fais une fatigue de venir ici, tu comprends? Jette-le dehors, finis cette conférence de presse, merde. Ce sont les gens qui travaillent ici, mais le voto, idiote, analphabète.
2: Mongoloide! Wollen, dann lassen Sie ihn erregt sein! Und sonst sagen Sie, er ist nicht erregt!
3: Gut, ja, ich kann ja.
2: Also!
3: Aber ich möchte nicht zu viel.
2: Also drehen wir es jetzt!
3: Ja, ich muss nur nicht.
2: Los, machen Sie die Kamera und drehen den Scheiß
3: bei
2: runter!
3: Die Kamera dreht jetzt nicht.
2: Ich spiele es jetzt so, wie ich will und aus!
3: Gut, ja, aber wir müssen natürlich wissen.
2: Endlich aufhören, bloß mit ihr, ihre Hausfrauenanweisungen zu geben!
3: Kinski,
2: sorgen Sie dafür, dass eine Szene. Sie sind kein Regisseur! Sie müssen bei mir lernen!
3: Nein, natürlich lerne ich nicht.
2: Sie sind Anfänger!
3: Natürlich bin ich.
2: Ein Zwergenregisseur sind Sie, aber nicht ein Regisseur für mich!
3: Jetzt beleidigen Sie mich besser.
2: Beleidigen!
3: Die Szene hier.
2: Beleidigen! Sie können mich gar nicht natürlich mehr beleidigen, als dass Sie mir Regieanweisungen geben!
3: Natürlich
2: allein dann ist ja eine Beleidigung!
3: Ich gebe
2: Sie können höchstens zu mir kommen und sagen, Herr Kinski! Glauben Sie,
3: nein,
2: auch David Lee hat das gemacht und auch Brecht und Sie werden es auch tun, nein, mein Lieber.
3: Das werde ich nicht tun.
2: Das werden wir sehen.
3: Das werde ich nicht tun,
2: das
3: Herr Kinski.
2: Das werden wir ja sehen.
3: Was Kinski, was Brecht und David und Lee gemacht haben, ist mir wurscht.
2: Sie werden es nicht tun. Wir werden es ja sehen. Wir werden es ja sehen, ob Sie es tun. Sie machen das Falscheste, was Sie machen können. Sie benehmen sich so plump und so blöd und müssten eigentlich schon wissen, dass man mich ganz leicht behandeln kann, indem man nur vorsichtig mit mir umgeht. Und das haben Sie zu hören bekommen. Sie benehmen sich so plump wie noch nie einer in meinem Leben bei der Arbeit. Sie stolpern von einem Augen, von einer Stadt zum anderen und quatschen und quatschen und quatschen. Und Ihr Gehirn funktioniert nicht so schnell wie meins. Halten Sie die Klappe. Denn Sie haben hier keine Funktion im Auge.
4: Komm her. Leute, ich bin kein großer Redner und es ist vielleicht möglich, dass man euch welche Christus suchen, aber ich glaube, er ist es nicht. Denn Christus war, so viel ich weiß, duldsam. Und wenn ihm einer widersprochen hat, dann hat er versucht, ihn zu überzeugen. Hat nicht gesagt, halt deine Schnauze.
1: Nein, er hat nicht gesagt, halt die Schnauze. Er hat eine Peitsche genommen und hat ihm in die Fresse gehauen. Das hat er gemacht. Du dumme Sau! Und das kann dir auch passieren! Es gibt jetzt zwei Möglichkeiten. Entweder die nicht zu dem Gesindel gehören, schmeißen die anderen raus, oder sie haben ihr Geld umsonst bezahlt!
2: Schrei ich oder schrei ich nicht? Und du sagst es mir nicht, aber schrei doch nicht! Leck mich doch am Arsch weg! Denke, Moment, ist überhaupt gekommen, wo ich dir in die Fresse haue!
5: Was?
2: Diesmal schlage ich in die Fresse, darauf kannst du dich verlassen, du! Diesmal sitze ich in dem Kostüm in deiner scheiß Karre in Holland!
5: Mach zu, mach zu! Trau dir nur.
2: Was schlage ich zusammen,
5: trau dir nur.
2: Wenn du zu frech wirst.
5: Trau dir
6: dieser
5: nur.
6: Streit hier, nebenbei mitgefilmt, betraf den verdienstvollen Produktionsleiter Walter Sachser. Zufälligerweise war ich einmal nicht gemeint.
2: Euer Gewichse mit eurer Freundschaft, ich möchte deinen Dreck. Hier brauchen einen Fotografen. Verstehst du? Na mach doch deinen Scheiß.
6: Der Anlass war vollkommen nichtig und ich selbst griff erst gar nicht ein, weil Kinski im Vergleich zu anderen Ausbrüchen eher milde wirkte.
7: Mach deine eigenen Sachen! Hast genug zu tun!
6: Ich arbeitete einfach am Aufbau der nächsten Szene weiter.
5: Friss, von jetzt kriegst du überhaupt nichts mehr zu... Ja, du musst ja nicht fressen. Du musst es ja nicht fressen. Friss, was du willst.
7: Das ist ja schlimmer wie ein Gezuchthauswärter, du Arschloch. Du willst mir bestimmt mal nichts zu fressen kriegen? Das werden wir erleben. Das
5: nichts.
7: Das.
5: Oh, du nichts.
7: So ein Geisteskranker. Glücklich, so ein Geisteskranker. Komm, schaff den weg hier, diese Scheiße hier.
5: Kriegst du nichts mehr zu fressen? Kannst du deine eigene Scheiße fressen?
7: Ja. Der muss ins Irrenhaus. Wahnsinniger, sagst du mich richtig selbst? Das ist verrückt, dieser Idiot. Du bist der wahnsinnig, Mensch. Hier muss man nicht mehr die Fresse, hier muss man einsperren, weil du nicht mehr normal bist. Voll Idiot. Na, pass mal auf, du, ich mache Wirbel in Amerika, pass mal auf, du. Ich sage noch nicht zu Ende, dumme Sau. Hast du so ein Arschloch? Lucky, so ein Arschloch ist verantwortlich für deine Produktion?
8: Mir zu sagen, überhaupt nichts, aber überhaupt nichts. Existierst überhaupt nicht für mich.
9: Nimmst es, wie du willst, aber ich sag, du sollst dich bitte benehmen wie ein Mensch hier, ja?
7: Das ist ungeheuerlich.
9: Und nicht rumblenden
7: wegen einem Problem. Jetzt bittet er mich auch noch. Das ist ja unglaublich überhaupt.
9: Problem, du mit dem Fotografen
7: hast. Leck mich doch am Arsch, Mensch! Hier, wir drehen einen Film! Und wir werden dich auf deinen Platz zurückverweisen, wo du hingehörst, du Idiot!
9: Ja, das versuch.
7: Na, dann quatsch mich nicht an!
6: Schreiereien wie diese waren allerdings ein wirklicher Schrecken, ein wirkliches Problem für die Indianer, bei denen Konflikte ganz anders gelöst werden.
7: Du bist so bescheuert, dass du dir nicht mal über die Konsequenzen klar bist. So bescheuert bist du.
9: Das sind die Konsequenzen, die daraus gezogen werden, scheißegal. Ja?
7: Das weiß ich, die ist alles scheißegal. Die sind auch die Leute immer scheißegal gewesen. Immer.

0: Warum haben Sie sich so unverschämt gegenüber unserem Kollegen in der NDR-Talkshow genommen?
1: Was hast du gesagt? Das ist ein private...
2: Fuck you.
0: Ja, das finde ich prima. Meine Damen und Herren,
3: so einen starken Abgang hatte er bei Sat.1 und den hat er sich auch immer gewünscht. Einfach abhauen, das wollte er.
4: Am liebsten... Le public, vous n'en parlez jamais dans votre livre.
5: Je vous dis, j'aime beaucoup ce pays et j'aime les gens. On parle trop. On parle gratuitement trop. C'est connu d'ailleurs, c'est pas les uniques qui disent ça, ok? Alors, on veut toujours faire le trap aux gens. Il a pas de trap.
4: Non, mais je veux pas faire de trap.
5: Mais qu'est-ce que veut dire on ne parle pas? C'est une accusation ou quoi? Pourquoi tu vas parler dans mon livre de la pub des publics? Pourquoi?
4: Non mais vous me dites c'est un livre pour le public.
5: J'ai dit maintenant, c'est une émission. C'est pas pour vous, c'est pas pour moi.
4: Non. Oh, les gens qui me regardent et qui ont aimé,
5: je
4: par exemple...
5: Je crois pas, laissez-moi parler, parce que moi, je suis là pour parler, sinon on va en merde, Alors, vous êtes là ici pour masturber vous-même.
6: Man traf sich am frühen Sonntagmorgen. Klaus Kinski ließ sich von Kameramann Wolfgang Letsch das Filmen erklären und drehte in eigener Regie bei bester Laune seine Frau. Dann kam das Interview.
7: Herr Kinski, Sie gehen auf Tournee und mit einem etwas ausgefallenen Titel. Wäre es möglich, dass Sie erst etwas so wie eine Kostprobe geben von Ihrem Programm?
8: Nee, das kann ich nicht. Aber ich weiß nicht, was Sie mit ausgefallenem Titel meinen.
7: Wieso ist der Titel ausgefallen? Erzählen Sie selbst drüber.
8: Was soll ich da erzählen? Wieso ist der Titel ausgefallen? Weil der Titel keinem eingefallen ist. Warum? Der Titel heißt Jesus Christus. Warum ist es ausgefallen?
7: Ja, Klaus Kinski in der Verbindung würde ich schon als ausgefallen bezeichnen.
8: Wieso?
7: Haben Sie das Ähnliches noch nie gehört?
8: Nee. Ja, gehört, aber es interessiert mich nicht. Wieso meinen Sie es ausgefallen?
7: Ja, klammern wir uns nicht an das Wort ausgefallen. Sie sind immer der negative Held gewesen. Jesus Christus.
8: Ich war nie ein Held und war auch nie negativ. Hab Scheißfilme gedreht und das ist alles Bessere, Schlechtere. Also, ich kann mit den ganzen Worten nichts anfangen. Ich weiß auch gar nicht, was ich darauf antworten soll. Weil, wenn man mich zum Beispiel fragen würde, warum ich, oder wie Sie sagen, gerade ich, oder ausgerechnet ich, das Neue Testament mache, das heißt in der Form, wie ich es sehe, was ja mit dem ursprünglichen Neuen Testament wahrscheinlich nicht sehr viel zu tun hat, jedenfalls mit der Auslegung davon nicht, dann kann ich Ihnen nur antworten mit einem Satz aus dem Neuen Testament, wenn Jesus sagt, selbst Prostituierte und Zuchthäusler sind besser als irgendein gerechter Frommer, der nicht verzeihen kann, zum Beispiel. Also ich habe noch keinen Menschen umgebracht, zum Beispiel, sondern nur, wie Sie selber eben gesagt haben, also negative Filme gedreht, oder weiß nicht, wie Sie sich ausgedrückt haben. Das heißt also, ich habe Filme gedreht. Also, was soll das für eine Konsequenz ergeben? Ich habe eben was anderes gemacht vorher. Na und? Ja. Und wer sagt Ihnen denn nicht, dass ich mein ganzes Leben lang nicht vielleicht das andere machen sollte, was ich jetzt mache?
7: Ja, ich persönlich habe nichts
8: dagegen. Nein, geht ja auch nicht gegen Sie, sondern
7: aber eine Frage, das Thema
8: Fragen.
7: Ist ja...
8: Hauptsache, dass ich es mache, nicht? Ganz egal, wer es macht. Hauptsache, das macht einer, nicht? Und es machen ja heute, Gott sei Dank, hoffentlich immer mehr, nicht?
7: Ja, die Jesus-Bewegung...
8: Und ich habe wahrscheinlich erkannt, dass meine Kraft... die ich habe, die einfach nur bis jetzt verplempert worden ist, nicht? Durch irgendwelche stumpfsinnigen Produzenten, für die ich schwachsinnige Filme gedreht habe. Das ist alles, nicht? Also was will man von mir? Ich habe nur endlich, Gott sei Dank, man kann sagen, das ist Zeit geworden, endlich kapiert, dass ich also das machen muss und nicht was anderes. Das heißt, die Idee
7: was
8: ist gar nicht so
7: Sie
8: neu.
7: Was wollen Sie damit erreichen? Tun Sie es für sich?
8: Was heißt für mich? Ich tue es für mich, für Sie, für alle.
7: Was glauben Sie, habe ich persönlich...
8: Was machen Leute, die von zu Hause weglaufen und in Parks leben und Hippies sind, wie man sagt, die Wirklichen? Was machen die? Für wen tun die das? Für sich, nicht? Für sich, für die anderen, mit denen sie zusammen sind. Für das, was sie erkannt haben, tun sie es, nicht?
7: Was haben Sie konkret erkannt?
8: Dass man so nicht weiterleben kann. Was andere auch erkannt haben, schon seit langer Zeit, seit Jahrhunderten.
7: Ist das nicht ein bisschen das Reiten auf der zurzeit populären Jesus?
8: Das ist vollkommen schwachsinnig, diese Formulierung. Weil erstens habe ich die Idee vor 20 Jahren gehabt, das Neue Testament zu machen. Das heißt, das ist keine Idee, die ich geboren habe. Oder ich kann Ihnen sogar als Kuriosität einen Fall erzählen, dass als ich 6 Jahre alt war, habe ich das einzige Mal in meinem Leben eingeredet. Als ich 6 Jahre alt war, habe ich in der Schule ein Lob bekommen. Sonst bin ich nur rausgeflogen worden oder habe Ohrfeigen bekommen, weil ich mit 6 Jahren das Neue Testament auswendig konnte. Aber ich habe es wahrscheinlich nicht gelernt, weil es mich interessiert hat und weil ich es noch gar nicht verstanden habe, sondern einfach, weil ich es so wahnsinnig schon auswendig lernen konnte. Aber wenn Sie sagen, rumreiten, ist also das Blödeste, was überhaupt jemand fragen kann in meinem Fall, weil es stand ja bereits in Zeitung vor 12 Jahren, dass ich das Neue Testament bereits mit Schallplattenfirmen abgeschlossen hatte, aufzeichnen zu lassen und damit Tourneen zu machen, nicht? Und vor 12 Jahren haben die Leute schon angefangen, mich anzupöbeln, deswegen hat mich aber nicht interessiert. Ich weiß also nicht, was Sie mit Welle reiten meinen.
7: Ja, die populäre Jesusbewegung jetzt.
8: Naja, und das ist doch prima, dass die entstanden ist, aber die ist nicht durch mich entstanden, sondern wahrscheinlich durch, gehöre ich auch zu denen, eigentlich bin einer von denen, durch diese entstanden ist. Einer von den Millionen seit Jahrhunderten, durch diese entstanden ist, nicht? Und für meine Begriffe ist es die einzige wirkliche Revolution, die jetzt stattfindet.
7: Sie haben
8: die kein
7: vorher,
8: Mensch mehr aufhalten kann.
7: Sie haben vorher gesagt, dass Ihr Vortragsabend nichts zu tun hat mit dem Neuen Testament.
8: Das habe ich nicht gesagt. Ich habe gesagt, das Neue Testament, wie ich es, wie soll ich mich präzise ausdrücken, damit es keine Irrtümer ergibt, wie ich es definiere, das heißt, wie ich es sehe und wie ich es, wie ich das, was Jesus gesagt haben, nur gesagt haben kann, wenn es jemals Jesus gegeben hat. Das heißt, es hat ihn gegeben, 1000 Millionen Mal hat es ihn gegeben. Ob es nun der Jesus ist, von dem man in der Bibel erzählt oder nicht, jedenfalls hat es diesen Menschen gegeben. Und das so auszudrücken, unmittelbar, untrennbar von der heutigen Situation, dass es dann nichts mehr mit der kirchlichen Deutung des Neuen Testaments zu tun hat. Denn die Kirche hat das Neue Testament verzerrt. Bis zum Massenmord verzerrt. Weil die Kirche, das wissen ja alle, und das ist gar keine Neuigkeit, die ich hier verbreite, hat das Neue Testament so ausgelegt, dass es immer dann funktioniert hat, wie es gerade nötig war. Verstehen Sie? In den konsequenten Fällen jedenfalls, nicht? Sonst hätte man ja doch zumindest, also wenn Sie nur ein einziges Beispiel von mir wollen, was ja eigentlich ziemlich so stupide ist, mich danach zu fragen zu wollen eigentlich, denn man könnte die ganzen Menschen, alle Menschen auf der Welt fragen, die davon eine Ahnung haben, nehmen Sie nur einen einzigen Fall. Einen einzigen Fall unter Millionen Fällen. Also wie heißt der, den man nennt?
7: Überlegen Sie,
8: Spanienkrieg.
7: Darf ich Ihre Frau inzwischen was fragen, Madame?
8: Ja, Sie müssen nicht dauernd unterbrechen und mich fragen, wollen Sie, dass ich Ihnen antworte oder nicht? Was heißt überlegen? Bin ich blöd? Ich will Ihnen antworten auf Ihre Fragen. Ich finde, dass Ihre Fragen ziemlich sinnlos sind, nicht meine Antworten. Verstehen Sie? Sie können das auch genauso senden, wie ich es jetzt im Augenblick sage.
7: Damit bin ich einverstanden. Ich meine,
8: also dann lassen Sie mich ausreden, sonst fragen Sie mich gar nicht, sonst gehe ich nach Hause, nicht?
7: Ja, bitte. Das Wort gehört Ihnen.
8: Kann nicht ununterbrochen. Sehen Sie mal, Sie fragen mich zum Beispiel vollkommen stumpfsinnige Sachen und wissen nicht, dass Ihre ganze Fragerei, das ist da schon, dass Sie eigentlich die Antwort, die Sie von mir wollen, sich selber geben müssten. Sie fragen mich zum Beispiel, warum ich das Neue Testament mache. Das kann doch überhaupt nur jemand fragen, der entweder vollkommen ahnungslos ist oder jemand, der also bösartig ist.
7: Sie halten mich für bösartig.
8: Nein, ich sage, das kann nur, wie kann man mich fragen, ob ich das Neue Testament mache? Das können doch nur Idioten fragen, für meine Begriffe. Warum? Haben Sie nicht den Beweis dafür, dass in Amerika oder Gott sei Dank heute oder auf der ganzen Welt schon Millionen und Abermillionen von Menschen das wollen? Wie können Sie mich das fragen? Nur um wieder mich dazu zu benutzen, zu fragen, also warum ausgerechnet er und war man, oder weswegen haben Sie den Auftrag, ein Interview mit mir zu machen zum Beispiel? Weswegen? Weswegen? Weil Sie das interessiert, dass ich das Programm mache oder weil Sie irgendwelche Kuriositäten herausfinden wollen?
7: Gehört das jetzt zu den berühmten...
8: Das gehört zu allem! Das gehört zu allem! Oder hauen Sie mit Ihren Kameras ab, Sie sind mir ein Dreck. Wenn Sie nicht fähig sind, Ihre richtigen Fragen zu stellen und mir nicht zuhören können, was ich sage, denn ich weiß genau, wovon ich rede, dann lassen Sie das ganze Interview sein. Und da Sie doch an sich doch auch nur angestellt sind von Ihrer verfluchten Firma da, haben Sie überhaupt kein Recht, mir in den Mund zu fahren. Haben Sie das verstanden oder nicht? Ich spreche nicht, weil ich interview für Millionen von Menschen und nicht für Sie. Oder aber, wenn Sie zuhören, und hören Sie mir jetzt, dann unterbreche ich mich nur ein einziges Mal, sonst gehe ich sofort nach Hause.
7: Ich glaube, das ist am besten.
8: Das ist eine Bande von Idioten! Da kommt jemand angeschissen und provoziert mich einfach, weil er in irgendeinem Laden engagiert ist, um mir ein Interview zu machen. Gehen Sie doch in die Deutschlandhalle und hören Sie an, was ich sage, dann brauchen Sie keine blöden Fragen mehr zu stellen. Ich bin 45 Jahre alt und von einer Analphabete muss ich mir so einen Quatsch erzählen lassen.

0: Regisseur Klaus Kinski, herzlich willkommen bei uns im Studio. Es macht heiß offensichtlich bei uns.
1: Ja, es ist heiß.
0: Ist heiß. Sie haben am Samstag, Sie sind ja im Moment ganz viel auf Tournee, am Samstag bei Thomas Gottschalk ein bisschen trockenen Mund gekriegt. Darf ich Ihnen was zu trinken offerieren? Was möchten Sie trinken?
1: Wo habe ich einen trockenen Mund? Ich kriege immer einen trockenen Mund, wenn ich in solche Gebäude komme.
0: Das sind diese verflixten Scheinwerfer. Also was möchten Sie trinken? Ein Bier, ein Whisky, ein Glas Wasser, ein Glas Milch?
1: Ich antworte immer für mich. Ich warte gar nicht auf, was ich antworte. Ich habe nicht gesagt, das sind die Scheinwerfer. Ich sage, es ist immer trocken in solchen Häusern, weil nie frische Luft ist. Aber das ist egal, das wird sich. Ich bin ja nicht lange hier. Nein, ich muss nichts
0: sagen. Es wird viel geballert, Herr Kinski, in Ihrem Streifen. Und Sie haben mal in einem Interview gesagt, dass Sie die meisten Filme, die Sie machen, zum Kotzen finden. Gilt das auch für den Film, den Sie soeben fertig gedreht haben?
1: Ich habe den Film nicht gesehen, aber man hat mir gesagt, die Leute sind alle sehr begeistert, die ihn gesehen haben. Und das ist das Wichtigste, nicht?
0: Was ist dann für Sie der Grund, Ja zu sagen zu einem Film?
1: Ach, das hängt von so viel. Das hängt von so vielen Gründen ab. Niemals von einem einzigen Grund. Ich denke ab von wie viel Geld und wo es ist und wann es ist und ob ich ihn machen will und ob ich die Leute leiden kann und oder ob ich in das Land fahren will oder so.
0: Hängt es mehr...
1: Das wäre endlos, wenn ich das alles erzählen würde von 200 Filmen.
0: Hängt es mehr vom Scheckbuch oder mehr vom Drehbuch ab, der Entscheid, der effektive?
1: Die erste Entscheidung, wenn das wirklich so interessant ist, was ich, das zu beantworten, erste Entscheidung hängt davon ab, wie viel Geld es ist, okay? Also ich lese die Drehbücher überhaupt nicht, bevor ich nicht weiß, wie viel mindestens Geld es sein wird. Und dann sage ich meinem Agenten, er soll das Drehbuch lesen, okay? Mhm. Und dann wird er es mir erzählen, und wenn ich will, kann ich es immer noch lesen.
0: Meinen Sie das jetzt im Ernst?
1: Das meine ich im Ernst. Ich erinnere mich an einen Film, da kam ich an und da haben die gesagt, Seite so und so. Was heißt Seite so und so? Dann habe ich gesehen von der Seite an, von Seite 22 oder so, habe ich das, weil ich da war ich im Flugzeug eingeschlafen an der Stelle und habe nie wieder aufgeschlagen. Das Bild.
0: Es gibt ja Schauspieler und Sie haben das auch mal gesagt, Sie möchten gerne dramatische, wichtige Rollen spielen und
1: Bringen Sie mich vor allen Dingen nicht in Zusammenhang mit anderen Schauspielern. Ich habe nie was gesagt, was jemand anders gesagt hat, schon im Prinzip nicht. Und außerdem habe ich das nie gesagt. Ich habe das nie gesagt, ich habe mir aussuchen können, was ich wollte fast. Ich sag, von 200 Filmen habe ich gemacht, 2000 habe ich wahrscheinlich abgelehnt, weil so viele Filme konnte ich gar nicht machen. Dramatische Rollen. Ich habe so viele Filme gemacht, die man gar nicht gesehen hat hier wahrscheinlich, die alle dramatisch waren. Bis alle Leute zu mir gesagt haben eines Tages, mach doch mal komische Filme, du machst immer so viel Unsinn und so. Sag ich, okay, komische Filme, okay, wie viel? Okay, das ist doch nur die eine Frage. Mach komische Filme. Okay, wenn die Leute fähig sind, wirklich komische Filme zu machen, wie in den alten Hollywood-Filmen, wie Marx Brothers oder so, die wirklich komisch waren, die wir uns jeden Tag was angucken in Amerika, die Tapes, dann auch das, warum nicht? Warum nicht? Warum nicht? Das heißt nicht, dass man jetzt immer komisch sein muss, weil man gerade vorher nicht komisch war, nicht? Diese Frustration, die habe ich nicht.
0: Kommt es bei Ihnen auf den Regisseur drauf an? Was? Nehmen Sie was? Was darf ich Ihnen geben?
1: Ja, also da ich habe vorsichtshalber dann schon halbes Bier eingegossen.
0: Ja, also okay, Sie können mir das auch Bier und Whisky
1: wenn's
0: haben.
1: Nicht,
0: also ich kann Ihnen ein ganzes Sortiment.
1: Ich trinke nicht so etwas. Nee.
0: Okay.
1: Ich trinke nur einen Schluck.
0: Cheers. Regisseur, was spielt der für Sie an? Ist es zu warm? Ich habe ein bisschen Eisklötzchen da, wenn Sie das...
1: Ist Schlimmeres.
0: Besser als nichts. Was spielt der Regisseur für eine Rolle? Was haben Sie mit dem für ein Verhältnis in der Regel?
1: Ich stelle diese Frage auf seine Art und Weise. Verhältnis, überhaupt kein Verhältnis.
0: Keine Verhältnisse mit dem Regisseur.
1: Nein, es gibt nur Leute, die netter sind, die besten sind, die den Mund halten, sind die allererträglichsten und mir nichts sagen. Okay.
0: Gar keinen Regisseur zu spielen?
1: Nein, weiß Gott. Ich habe mal gesagt, ich brauche doch keinen Blindenhund, obwohl ich Schäferhunde wirklich gerne habe, aber ich brauche keinen Blindenhund. Nein, es ist alles so überhochmet, die ganze Unterhaltung über Regisseur und so. Bis man mir auf die Nerven ging mit Freunden in Kalifornien, die dann das und das und das Regisseur. Ich sage, pass mal auf, du kommst ja wirklich pervers vor. Ich sage, gut, nächstes Jahr werde ich Regiefilm machen, da wirst du mir also auch die Füße... lecken oder weiß ich was. Also es gibt Leute, die überhochmelzen dieses, wie sagt man, übertreiben dieses, diese, es gibt Leute, ich will die Namen nicht nennen, weltberühmte Regisseure, die dann transparent über die Straße machen, ihren Namen und dann Shakespeare ganz klein drunter und dann Film ist der Film so grausig, dass ihn keiner ansehen kann. Verstehen Sie? Also das alles heißt, das ist doch alles nur, wie sagt man, es ist wie eine zeittemporär, wie sagt man, temporary, Pest, nicht? Mhm. Missverständnis. Was heißt das? Früher hat nie jemand über Regisseure gesprochen. Hat jemand dauernd über Eisenstein gesprochen, über Kurosawa? Jetzt, die Leute, wenn die den Namen hören, 100.000 Mal, dann endlich wissen sie, wie man Kurosawa spricht.

0: So, wir haben unseren nächsten Gast hier. Und ich muss also berichtigen, es sind zwei Gäste. Einmal haben wir hier Klaus Kinski. Und Klaus hat einen weiteren Gast mitgebracht, der mit ihm zusammenspielt in dem Film Kommando Leopard. Sein Name ist Hans Leutenegger. Bitte sehr. Herr Kinski, neuer Film von Ihnen in den Kinos. Und ich glaube, ich habe so den Eindruck, es wurde immer schon so viel gefragt über dies, was Sie da gemacht haben, wie Sie dieses angehen oder sonst irgendwas. Was wir von Ihnen eigentlich gerne hätten, darf ich Ihnen das Mikrofon geben? Was wir von Ihnen gerne hätten, können Sie uns ein bisschen über den...
1: Ich bin so daran gewöhnt, dass die Leute, wenn sie mir was fragen, immer gleich die Antwort für mich selber geben. Warum machst du das nicht auch? Dann brauche ich nichts zu sagen.
0: Nein, nein.
1: Du bist okay. Nee, ich meine, du bist auch, du bist bestimmt okay.
0: Das da ich den Film ja nicht gesehen habe, kann ich darauf nicht die Antwort geben.
1: Du als Typ, meine ich, bist bestimmt okay. Ich habe mich daran gewöhnt, dass die anderen, wenn ich nicht wollte, habe ich gesagt, wenn sie meine Antwort wollen, halten sie das Maul und hören sie zu, sonst hätten sie mich nicht gefragt. Aber bei dir bin ich dann, nee, das meine ich wirklich, bei dir bin ich einverstanden, dass du für mich die Antwort gibst, so, weil ihr so wahnsinnig heißt, dass ich mir,
0: also, so geht es mir jede Woche. So geht es mir jede Woche.
1: Na ja, gut, ich schwitze mir ein Problem.
0: Ja, ich werde ja dafür bezahlen.
1: Ich wohne ja nicht hier. Ja.
0: Herr Kinski, was wir gerne hätten, Sie machen ja im Grunde genommen so einen richtigen Promotion-Zug durch die Bundesrepublik für diesen neuen Film.
1: Nein, wir haben ein paar Städte. Ein paar Städte hier und in der Schweiz und Österreich und so.
0: Ja, aber im Grunde genommen geht es Ihnen doch wahrscheinlich darum, für diesen neuen Film ein bisschen Werbung zu machen. Da von uns niemand diesen Film gesehen hat.
1: Mir nicht.
0: Ich kenne ja Ihren Vertrag nicht, den Sie mit dem Produzenten.
1: Ich habe gar keinen Vertrag dafür.
0: Vielleicht steht das da drin.
1: Nein, ich sage ihm, ich mache es für dich, weil er ist mein Freund von mir und ich habe schon viele Filme für ihn gemacht. Ich mache es für ihn. Das ist kein Vertrag.
0: Mhm. Also, könnten Sie ein bisschen was über den Inhalt erzählen? Oder soll ich
1: Ich will damit sagen, dass speziell hier, aber das, ich bin nicht so einer von den Doofköpfen, die sagen, also wenn sie irgendwann kommen, sagen die jemand, du musst jetzt was Nettes sagen, und dann sagen sie oh, nice people und so. Ne? Nein, ihr seid wirklich super hier. Im Ernst, in Köln, die sind fantastisch, einfach fantastisch.
0: Ja,
1: im
0: Ernst. Ja, komm, ja. Herr Kinski, ich glaube, man hat sich schmählich mit so etwas hier im Stich gelassen. Ich wollte das ganz schnell nachreichen als Oberkellner des Jahres. Ich werde der Oberkellner des Jahres 2000 sein.
1: Okay. Und soll so lange also, gedauert,
0: damit es um Inhalte geht, dieser Inhalt, glaube ich, haut vollkommen hin. Herzlichen Dank. Ja, das ist eine Unverschämtheit. Herr Oberkellner, was ist mit dem Leutnant? Was ist mit mir? Ja, okay, ich bringe noch etwas nach. Ja,
1: ein bisschen natürlich, hastig,
0: selbstverständlich, wie also, befohlen der Herr.
2: Job Oberkellner des Jahres 2000, 1894 war der mal Oberkellner des Jahres. Aber
0: jetzt haben wir immer noch nichts über den Film erfahren, Herr Kinski.
1: Guck ihn dir doch an.
0: Das ist eine der Möglichkeiten, die wir haben.
1: Ich habe ihn nicht gesehen.
0: Die andere Möglichkeit ist, ich setze mich jetzt hin und lese diesen Pressetext vor.
1: Nee, du kaufst dir eine Karte und gehst ins Kino, das ist, was wir wollen. Wie jeder andere.
0: Wie wäre es denn, wenn Sie mir ein Video schicken davon? Das wäre doch die andere Möglichkeit.
1: Ich schicke überhaupt nie was. Aber
0: kommt
1: ich meine,
0: doch nie was an.
1: Der Sinn der ganzen Geschichte ist, dass alle, du auch, deine Karte kaufst und ins Kino geht. Oh, jeder, auch die englische Königin.
0: Jeder muss eine kaufen. Herr Leutnant, damit Sie jetzt nicht hier wie ein Schluck Wasser zwischen uns sitzen. Können Sie was über den Inhalt des Filmes sagen?
3: Ja, der Film heißt...
0: Halten Sie das Mikrofon doch so hin. Das ist viel schöner.
3: Der Film heißt Kommando Leopard, wurde auf den Philippinen gedreht, bei 45 Grad Wärme.
0: Und also noch wärmer als hier?
3: Noch viel wärmer, jawohl, bis 48 Grad. Und er heißt Kommando Leopard, habe ich schon gesagt, er läuft in ganz Deutschland, in ganz Schweiz, in Österreich. Und der Film spielt sich ab in Südamerika, ist eine südamerikanische Geschichte von einem Diktator, der das Land dirigiert hat, mit zwei bösen Leuten. Der Major und sein Leutnant, wir haben da...
0: Er ist nicht der Diktator.
3: Nein, er ist der Chef von dem Militär.
0: Warum ist er nicht der Diktator? Ich meine, das wäre noch eine schöne Rolle für ihn.
3: Weil, nein, der Diktator, der muss dick sein. Das war ein dicker Mann mit 130 Kilo.
0: Das stimmt, das geht nicht.
3: Das geht nicht, nein.
1: Und er hätte ich länger da bleiben müssen, das konnten die nicht bezahlen.
0: Komm, Schenk, bring das Bier her. Der Leutnant verdurstet mir. Der trocknet aus. Der ist bei 45 Grad auf Philippinen, hat er gedreht. Merkst du das nicht?
3: Wir haben 20 Bier gehabt am Tag.
0: Am Hart?
3: Ja, müssen wir haben.
0: Vermittelt sich das im Film?
3: Nein, das sieht man gar nicht, nein. Es geht wieder raus wie rein. Und der Film ist eine tolle Geschichte. Und der Film geht so, es wird eine Guerillatruppe gemacht, die gegen uns kämpft. Und wenn wir zwei tot sind, ist der Film fertig.
0: Ist er dann fertig, wenn ihr tot seid?
3: Ja, es ist fertig, ja.
0: Ah, da gucke ich mir den Film an. Ja, ja, dann interessiert er mich. Herr Kinski, 6 Minuten gehen bei uns ziemlich schnell um.
1: Wir haben den Motor laufen lassen, draußen im Auto.
0: Ja, hier, der Junge vorne, habt ihr laufen lassen. Wo geht er jetzt hin?
1: Nein, wir müssen zum Flugplatz.
0: Guten Flug, guten Flug. Schönen Dank, dass ihr vorbeigekommen seid.

0: Wir können gleich abbrechen. Ich bin froh, wenn ich schlafen gehen kann. Wirklich, im Ernst.
1: Nee, nee, kleinen Moment müssen Sie noch. Oder sollten Sie bitte noch. Ich möchte jetzt,
0: also,
1: ich möchte,
0: ist dasselbe.
1: Ich möchte nicht mehr darauf eingehen. Ich möchte wirklich, wirklich noch.
0: Fragen Sie die Engländer, was Demokratie ist. Die wissen es ganz genau. Das ist nämlich nichts anderes als das Akzeptieren eines Spiels.
1: Richtig.
0: Respektiere mich, ich respektiere mich. Alles andere ist Quatsch. Und das wissen Sie ganz genau. Und das ist ja auch schon ganz schön was, nicht?
1: Ja.
0: Wenn man das wenigstens, wenn das wenigstens existiert, ist ganz schön.
1: Aber bei den Engländern darf jeder aufstehen
0: Nein,
1: und was
0: ich
1: sagen.
0: Meine, ja, Moment, nein.
1: Doch.
0: Nicht, nein,
1: ja.
0: Nein,
1: ja.
0: Nicht im Theater, das ist nicht wahr, was Sie sagen.
1: Nicht im Theater,
0: na, also, ich bin ja gar kein Politiker.
1: Aber da findet doch nicht
0: ich
1: alleine
0: Ich habe ja nur
1: die
0: über ein Spiel, über ein Abkommen gesprochen, verstehen Sie? Über eine Regelung, über die der eine Partei und die andere, die eine Seite und die andere einverstanden ist, verstehen Sie? So wie man sagt, man kann im Verkehr schnell fahren auf der Autobahn, aber man muss bestimmte, in einem bestimmten Land bestimmte Regeln beachten, die in dem Land üblich sind. In Italien überholen die Leute und lassen immer den Winker. Also machen sie das auch. Wenn sie es nicht machen, gefährden sie sich und die anderen. Verstehen? Das ist das, was ich sagen will damit. Also es geht nicht um die Rechte eines Publikums. Wenn ich Publikum, ich fange nicht an mein Recht. Ich hab die Möglichkeit, etwas zu sehen. Verstehen Sie?
2: Das ist ja ganz furchtbar. So viel sinnlosen Applaus. Und den Grund hat Richtmann eigentlich normalerweise gar nicht.
1: Lass uns teilhaben.
3: Ah ja, es ist wurscht.
1: Nein, das heißt, ich würde ganz gerne noch...
3: Ich habe gesagt, so viel Applaus gratis kriegt man normalerweise gar nicht, ohne dass man irgendwas tut.
1: Oh, Sie haben noch eine ganze Menge gehabt.
3: Ja, aber ohne dass man irgendwas tut, ich tue ja nichts.
1: Nö, aber sagen Sie, Herr Kinski, warum, und dieses eigentlich auch nochmal auf das Buch bezogen, warum wollen Sie eigentlich das, was Sie den größten Teil Ihres Lebens gemacht haben, hinter sich lassen? Warum wollen Sie auf ein Schiff gehen und losfahren und da auch bleiben?
3: So, warum fragen Sie ein Tier im zoologischen Garten, warum es den größten Teil, wenn es im Käfig war, denn aus dem Käfig raus will? Warum? Weil es ihm doch
1: nun
3: so gut
1: ist
3: geht
1: es
3: da drin.
1: Mit Tieren im zoologischen Käfig etwas schwieriger, noch schwieriger Gespräche zu führen als mit Ihnen.
3: Ja.
1: Und darum frage ich Sie.
3: Das ist Unsinn. Das hat mit dem, was ich gesagt habe, nichts zu tun. Ich meine, die Frage...
1: Nein, nur mit dem, was
3: die
1: ich gefragt habe.
3: Die Frage, die Sie eben gestellt haben, die nehme ich Ihnen nicht übel, aber die kann nur kommen aus einer völligen Unkenntnis meiner Person. Wo, es ist kein Vorwurf. Es kann mich niemand kennen. Ich kenne mich kaum selbst. Also, ich meine, das kann wirklich
1: ich wollte sagen,
3: Vorwurf.
1: Herr Kinski, ich habe mich, solange ich lebe, auch noch um ein paar andere Leute kümmern
3: eben,
1: müssen als um
3: ich.
1: Sie.
3: Aber die Frage
1: Insofern
3: ist,
1: weiß ich nicht alles
3: ist,
1: von
3: die
1: Ihnen.
3: Frage, ich meine, die Frage ist trotzdem... Ohne Ihre Schulden, das ist wirklich keine provozierende Antwort von mir. Es ist wirklich, die Frage ist vollkommen sinnlos, weil
1: für mich nicht?
3: Doch, die ist sinnlos, weil ich habe zumindest die letzten 20 Jahre meines Lebens an nichts anderes gedacht, als irgendwo auf irgendeine Art und Weise abzuhauen.
1: Das kann ich doch nicht wissen, darum frage ich doch.
3: Eben. Ich antworte Ihnen die Frage ist mir so abstrakt, ich kann sie gar nicht beantworten, ich weiß gar nicht, was ich damit anfangen soll.
1: Sie beantworten.
3: Sagen, Sie wollen das aufhören. Deswegen habe ich dieses Beispiel. Wahrscheinlich sind meine Beispiele so sprunghaft und zu telegrammhaft. Ja, ich meine, Sie können nichts sagen zu jemand, der sich wie ich, Sie haben darauf einen Witz gemacht, na gut, die Leute klatschen, okay. Aber es hat nur wirklich mit der Antwort nichts zu tun und mit der Frage auch nicht. Sie haben gesagt, warum wollen Sie etwas aufgeben, was Sie Ihr Leben lang getan haben? Daraufhin wollte ich Ihnen ein Beispiel geben und Ihnen sagen, Sie könnten das so verstehen, indem Sie... Etwa, oder jemand, der, obwohl es wirklich kein Vergleich ist, im Gefängnis geht es schon wirklich dreckiger als uns. Aber ich meine, es ist, jeder hat seine Realität, nicht? Ja. Und es wäre langweilig hier, und ich will auch keiner langweilen, über das, auch wenn man hier Witze macht, was man ja ganz schön gelitten hat, wie eine Sau auch in seinem Leben, nicht? Also das haben Sie wahrscheinlich aus meinem Buch auch verstanden. Gut, also ich wollte das nicht mehr. Und ich habe mir das auch nie ausgesucht. Ich habe mir nie ausgesucht, Schauspieler zu sein. Ich habe immer versucht zu erklären, je klarer ich wurde im Bewusstsein, zu erklären, von mir selbst und auch den Leuten, die mich danach gefragt haben, warum sind Sie denn das gewesen und warum denken Sie, dass Sie Schauspieler waren? Ich habe immer gesagt, ich habe die einzige Erklärung, die ich dafür finden konnte, war, dass ich wahrscheinlich, es war wie ein Selbstschutz, der einem zugeteilt worden ist vom Schicksal, denn ich habe immer gesagt, ohne mich dazu zu genieren, und ich glaube auch, wer darüber lacht oder wer sich nicht damit identifizieren kann, ist ein Vollidiot, ich habe immer gesagt, ich hätte alles sein können in meinem Leben, das Furchtbarste auch, ich hätte jemanden umbringen können, alles. Und ich glaube, es ist einfach ein Ventil gewesen. Ja. Ein Ventil, was ich mir nicht ausgesucht habe. Also, es hat mich wahrscheinlich in meinem Leben vor vielen Dingen bewahrt, auch in letzter Konsequenz. Mhm. Also, wenn man das so sieht, kann man nicht mich fragen, warum wollen die etwas aufhören, was sie ihr Leben lang gemacht haben. Man kann höchstens sagen,
0: Mein Gott, endlich ist das hinter einem, verstehen Sie?
2: Das finde ich, ja.
0: So um nicht an Krebs zu sterben oder weiß ich woran, auch immer. Oder weiß ich nicht, auch noch die Ehrenlegion auf den Sarg gelegt zu kriegen, der Ding. Weiß ich was, oder das Dritterkreuz, wie man es hier nennt in dem Land. Was weiß ich. Verstehen Sie? Also es ist keine Frage und keine Antwort. Wenn Sie mein Buch richtig verstanden haben, ich nochmal wiederholen muss, ich bin so nach einem Erdmond erschienen im Rungland.
1: Ja, ja, ja. Es ist jetzt genügend bekannt. Ich gucke auf die Uhr. Wir haben den Titel wirklich genügend. Wir haben ein bisschen gefragt.
0: Wir haben keine Teile von Antworten bekommen auf nichts.
1: Wenig an Antworten bekommen. Ganz spannend fand ich es trotzdem. Danke Ihnen, danke Ihnen, danke Ihnen. Wir sehen uns wieder am 30. Juli. Ich glaube,

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3: Mehr Teil von meinem Leben wird die Frage, das heißt die Erkenntnis, dass die Sprache das Gefährlichste ist, was es überhaupt gibt. Ist ganz egal, welche Sprache Sie sprechen. Das Missverständnis ist so permanent, ununterbrochen. Da sind Sie in unserer ganz simplen Unterhaltung. Verstehen Sie?
4: Ja, aber nicht.
3: Mit Nasenbohren und hinten rum und es ist alles so sinnlos.
4: Ja, aber
3: Sie sagen, die halten sich mit mir ununterheimlich lange auf über Dinge, die eigentlich kleine Kinder längst wissen. Dass man eigentlich, wenn sie in dem und dem entsprechenden Milieu aufgewachsen sind, man stört den anderen nicht. Verstehen Sie?
4: Störe ich Sie?
3: Nein, man stört den anderen nicht. Wir sprechen über eine Vorstellung. Die sagen, die Leute haben doch recht und dürfen doch und müssen doch. Ja, was denn noch alles?
4: Ja, aber es mag doch sein, dass wir unterschiedliche Vorstellungen haben.
3: Aber
4: dann haben
3: wir auch wie das so üblich ist, heute mal da, also Autos umstürzen und sie anstecken und so.
4: Ja, wie man das? Wer sagt das? Sie? Ich nicht.
3: Ich sag das nicht, aber man macht es. Wo auch immer, drehen Sie sich doch um. Sie lesen, ich lese keine Zeitung, aber Sie müssen es doch wissen. Ich bin überzeugt, dass Sie Zeitungen lesen.
4: Aber woher wissen Sie es, wenn Sie keine Zeitungen lesen?
3: Ich sehe es auf der Straße. Ich sehe es, wo ich bin, in Paris, überall. Verstehen Sie? Ich habe nur gesagt, kommt mal einer mir zu nahe kommen. Den frage ich immer noch auf. Jemand hat kein Recht, Ihr Auto umzustoßen. Selbst wenn Sie nur ins Kino wollen. Aber er weiß ja nicht mal, wo Sie hinwollen. Vielleicht wollen Sie irgendwo hin.
4: Ja.
3: Man darf das. Und man darf das alles. Man darf das alles ungestraft.
4: Das ist nicht wahr.
3: Ja.
4: Nein, man darf
3: ist
4: das weder darf man
3: Leuten
4: noch
3: zu
4: ungestraft.
3: Und dann hört es irgendwann auf. Man hat ungestraft, das ist ein relativer Begriff. Ich meine, ich will damit nur sagen, dass man das, ich meine das jetzt wirklich nicht politisch, ich meine es einfach, dass es jemand auf die Nerven geht. Ich habe niemals, ich bin wirklich nicht hier, um mich zu verteidigen. Darauf pfeife ich nur wirklich, wenn Sie ein bisschen...
4: Ich habe Sie auch gar nicht angegriffen.
3: Ein bisschen über mich wissen, hoffe ich. Also, ich will mir nicht, ich habe nicht nötig, mich zu verteidigen, aber ich muss Ihnen ehrlich sagen, ich habe... niemals in meinem Leben weder über jemanden auf der Straße gelacht, auch wenn er noch so komisch war, der mir vorbeiging, noch ihn angepöbelt. Verstehen Sie? Ich habe mich nur gewehrt, das ist mein gutes Recht.
4: Ja.
3: Nicht?
4: Ja.
3: Und wenn ich bei einer Vorstellung mich wehre, indem ich also meine Leute mit mir habe und sage, dass man auf da hinten ist irgend so einer, tragt ihn raus oder weiß ich, was macht man? Das ist sehr nett.
4: Ja.
3: Das ist sehr nett noch. Nicht?
4: Kann ich trotzdem noch was fragen, in der Hoffnung, dass wir uns nicht falsch verstehen?
3: Denn diese Leute, die so stören, die existieren ja auch immer nur in der, wie sagt man, im Plural, nicht? In der Mehrzahl, nicht? Die
4: Masse.
3: Die existieren ja nicht im Einzelfall, nicht? Mhm. Er hat sich ja auch nur zu Wort gemeldet, weil er die Chance einmal hat, in seinem Leben vor der Kamera zu sein, nicht? Vor der Weil er würde mich... Ja, naja, es war gut, dann kommen Sie, unterhalten Sie sich mit Herrn Münchhausen, weil es... Ja. Da muss ich mein Mikrofon geben, ich verstehe ihn nicht. Das sagt
4: also,
3: übersetzen Sie.
4: Einwurf ist gestattet, soweit Sie werden im Augenblick auch nicht rausgetragen. Ich verspreche es Ihnen.
3: Ich meine, hier ist es ja auch.
4: Nein, er beleidigt Gott.
3: Ich kann Sie gar nicht so beleidigen, wie Sie mir auf den Wecker gegangen sind. Das ist halt so möglich.
4: Das
3: hat Sie ja gar keiner gefragt. Was wollen Sie überhaupt? Oder ist das, ich meine, ist das eine Massendiskussion? Dann ist okay, dann halte ich meinen Mund.
4: Nein, das ist nicht so geplant. Nein, das fände ich schade. Ich meine, denn da habe ich Sie eben, fast missverstanden, wenn Sie sagen, dass man sich pausenlos
3: ist. Ist auch nicht so, dass er sich nur unterdrückt fühlen muss, denn, der Arme.
4: Nein.
3: Vielleicht laden Sie ihn das nächste Mal ein zu der Show. Ja, weil...
4: Das wissen Sie doch, wo wir hier sind.
5: Nein,
4: aber jetzt muss ich Ihnen aber wirklich sagen, dass Sie nicht nur freien Eintritt, sondern auch freien Austritt haben, wenn Sie das Gefühl haben.
3: Er muss auch nicht mal was dafür bezahlen?
4: Nein, wirklich nicht.
3: Siehst du, wie das alles gratis? Das ist das ungeheuerlich. Ich habe ich erinnere mich an einen Fall in Wien, in der ersten Reihe sind immer die Kritiker nicht bezahlen, nicht? Sowieso. Fressen umsonst, gehen ins Theater umsonst, alles umsonst. Okay, dagegen hat keiner was, solange sie nicht stören. Er saß also unter mit dem Autoschlüssel, hat immer vor sich hingeklappt im Auto. Und ich habe gesagt, also hören Sie zu, alle, wenn er aufhört mit seinem Autoschlüssel zu klappern, dann werde ich die Vorstellung weitermachen, wenn nicht. Also ich habe vorhin zumachen lassen und bin weggegangen. Und Sie hätten sehen sollen, wie er sich geniert hat, weil ich habe durch den Vorhang geguckt und ich habe gesehen, dass die Leute hinter ihm gedroht haben. Also wer hat jetzt recht? Ich meine, wer ist der Volk...

0: Kutscher dabei und wer oder wo, wo liegt die Moral? Aber
1: Autoschlüssel klappern finde ich auch nicht. Fragen finde ich andererseits müssen gestattet sein. Herr Kinski, insofern muss ich auch noch eine stellen.
0: Die Pariser Flick. Das kommt mir vor wie ein Polizist hier. Obwohl ich gegen... Ich will damit gar nicht sagen, dass ich was gegen Polizisten hätte. Einfach nur, weil es Polizisten sind. Ich meine, was will er? Sie sehen, es ist zum Beispiel, das ist wieder ein Fall, den ich also... Es ist nur zufällig, werden wir dabei gefilmt. So. Aber in Wirklichkeit könnten wir uns auch uns privat darüber unterhalten. Es ist ein großer Unterschied, dass einem etwas auf den Wecker geht. Das heißt, ein Fliegen... Nicht? Gehen aber auch auf den Wecker. Mir jedenfalls. Ich kann Fliegen nicht ausstehen. Das heißt aber nicht deswegen, dass ich nun deswegen also ein Haus anstecke wegen einer Fliege. Ich habe zwar schon ganze... Ich habe zwar schon ziemlich viel zusammengeschlagen wegen ziemlich viel Fliegen um mich herum. Ich will damit sagen, es ist relativ, nicht?
1: Ja.
0: Nicht? Sehen Sie, das ist ein Fall. Er ist völlig, völlig fehl am Platz. Er hat sich eingemischt, ohne irgendeine Funktion zu haben dabei.
1: Aber wissen Sie, aber
0: das ist nicht mal schlimm hier. Das ist nicht mal schlimm, weil das ja nur wirklich nicht mein Laden ist.
1: Na, aber Sie nehmen den...
2: Das wäre doch auch wirklich schlimm.
1: Aber warum nehmen Sie den?
0: Ich bin Ihr Gast, nicht?
1: Ja.
0: Und wenn Sie irgendwo Leute einladen, zu einer Party, was auch immer, dann sind Sie nett, logischerweise, man ist großzügig zu seinen Gästen und so. Aber wenn Leute kommen und stören, sagt man, also gut, komm, willst du auch was trinken? Hier, aber gehen Sie auf die Nerven, nicht? Und wenn er zu sagt, schmeißt man ihn raus.
1: Ja, wissen Sie, der Unterschied ist nur, mich hat er gar nicht so gestört wie Sie. Und Sie werten den ja jetzt unheimlich auf.
0: Nein, ich möchte ihm nur... Sie wird immer alles so als Bonbons beklatscht.
1: Also es sollte kein sein.
0: Ich bin gar nicht neidisch auf Ihren Applaus.
1: Oh na, danke.
0: ich meine, es werden so Worte so abgeschossen, die dann, wo es wieder zu lange dauern würde, die Worte zu untersuchen, zu analysieren, zu widerlegen. Ich werte ihn nicht auf. Ich mache ihn nicht wichtiger, als er ist. Es hat nur was zu tun mit unserer Unterhaltung. Weil wir haben darüber gesprochen, Sie haben mich ununterbrochen danach gefragt, ja wieso darf ein Publikum nicht das und das und das? Es geht nicht darum, um die Rechte eines Publikums, es geht darum, um die Vereinbarung, verstehen Sie?

0: Herr Kinski, wenn ich Sie richtig verstanden habe, auch in Ihrem Buch, ich glaube, ich weiß sogar, auf welcher Seite ich das gelesen habe, ich kann es noch sagen. Sie gesagt haben, ich bin so voll von Liebe, dass ich es immer wieder ausströme, also jetzt mit meinen Worten, mit Ihrem. Die Frage, die mir geblieben ist, wenn man verfolgt, wie die Reaktionen eigentlich auf Sie sind, vielleicht aus Ihrer Sicht von dummen Menschen, ja, Moment, dann hat Sie doch sehr viel Liebe gegeben, ja, und offenkundig aber sehr wenig empfangen. So, ist dann nicht Ihr Geben an Liebe immer sehr viel mehr gewesen, als das, was Sie empfangen haben?
1: Wie man auch immer darauf reagiert hat. Wer? Das ist nämlich die Stichfrage. Wer?
0: Ich meine zum Beispiel das Publikum bei Ihren Tourneen. Dieses Publikum, was Sie ja doch großenteils
1: Publikum ich will nicht den Deutschen größere Elogen machen, als ich dem anderen Publikum mache, aber ich muss dem deutschen Publikum heute hier, da hier hoffentlich uns viele zusehen, sagen, dass das deutsche Publikum eines der großartigsten und fantastischsten Publikum ist und speziell in meinem Fall war. Das habe ich aufs Mikrofon gehauen, hat er mir extra gesagt.
0: Also das,
1: haben gesagt, er soll das sich auf die Seite doch tun.
0: Nein, aber das so weit übersteht
1: es. Also gut. Davon. Ich weiß gar nicht, worauf Sie hinaus wollen. Ich habe...
0: Also ich weiß es doch.
1: Na Moment, Moment, ich will Ihnen gleich vorausgreifen, damit Sie nicht so viel Zeit verlieren mit Dingen, die nicht stimmen. Außerdem sind die alle nachweisbar. Ich habe... Also ich habe auf den Tourneen... Das ist auch wieder sein Witzbold.
0: Na, er ist doch dabei. Nein, das glaube ich nicht.
1: Mir hat gerade hinter der Bühne jemand erklärt, dass die Leute sich unheimlich danach drängeln, hier zu sitzen und ich hoffe, es Maul zu halten, weil sonst gehe ich weg und die Show ist ja dafür, dass wir hier sind, oder? Na, also, dann seien Sie doch gefälligst ruhig. Sie sind nämlich einer von diesen Leuten, wo über die wir nämlich, über die der Herr Münchhausen oder wie Herr Münchenhagen das Ganze reden will. Ich werde Ihnen mal etwas sagen. Ich werde Ihnen etwas sagen.
0: Ja. Sagen Sie es mir stellvertretend.
1: Ja, okay. es war damals die letzte Tournee, nicht die letzte, aber eine von den letzten Tourneen, die ich gemacht hatte, war die Tournee mit den Monologen, klassischen Monologen.
0: Ja.
1: Einer war besoffen und wollte die Vorstellung stören und wurde rausgeschmissen. Und die irgendwo andere, besoffen oder nicht besoffen, gleichartige Idioten, haben das als ein Alarmsignal.

0: Regisseur Klaus Kinski, herzlich willkommen bei uns im Studio. Es macht heiß offensichtlich bei uns.
1: Ja, es ist heiß.
0: Ist heiß. Sie haben am Samstag, Sie sind ja im Moment ganz viel auf Tournee, am Samstag bei Thomas Gottschalk ein bisschen trockenen Mund gekriegt. Darf ich Ihnen was zu trinken offerieren? Was möchten Sie trinken?
1: Wo habe ich einen trockenen Mund? Ich kriege immer einen trockenen Mund, wenn ich in solche Gebäude komme.
0: Das sind diese verflixten Scheinwerfer. Also was möchten Sie trinken? Ein Bier, ein Whisky, ein Glas Wasser, ein Glas Milch?
1: Ich antworte immer für mich. Ich warte gar nicht, was ich antworte. Ich habe nicht gesagt, das sind die Scheinwerfer. Ich sage, es ist immer trocken in solchen Häusern, weil nie frische Luft ist. Aber das ist egal, das wird sich. Ich bin ja nicht lange hier. Nein, ich muss nichts
0: sagen. Es wird viel geballert, Herr Kinski, in Ihrem Streifen. Und Sie haben mal in einem Interview gesagt, dass Sie die meisten Filme, die Sie machen, zum Kotzen finden. Gilt das auch für den Film, den Sie soeben fertig gedreht haben?
1: Ich habe den Film nicht gesehen, aber man hat mir gesagt, die Leute sind alle sehr begeistert, die ihn gesehen haben. Und das ist das Wichtigste, nicht?
0: Was ist dann für Sie der Grund, Ja zu sagen zu einem Film?
1: Ach, das hängt von so viel. Das hängt von so vielen Gründen ab. Niemals von einem einzigen Grund. Ich denke ab von wie viel Geld und wo es ist und wann es ist und ob ich ihn machen will und ob ich die Leute leiden kann und oder ob ich in das Land fahren will oder so.
0: Hängt es mehr...
1: Das wäre endlos, wenn ich das alles erzählen würde von 200 Filmen.
0: Hängt es mehr vom Scheckbuch oder mehr vom Drehbuch ab, der Entscheid, der effektive?
1: Die erste Entscheidung, wenn das wirklich so interessant ist, was ich, das zu beantworten, erste Entscheidung hängt davon ab, wie viel Geld es ist, okay? Also ich lese die Drehbücher überhaupt nicht, bevor ich nicht weiß, wie viel mindestens Geld es sein wird. Und dann sage ich meinem Agenten, er soll das Drehbuch lesen, okay? Mhm. Und dann wird er es mir erzählen, aber wenn ich will, kann ich es immer noch lesen.
0: Meinen Sie das jetzt im Ernst?
1: Das meine ich im Ernst. Ich erinnere mich an einen Film, da kam ich an und da haben die gesagt, Seite so und so. Was heißt Seite so und so? Dann habe ich gesehen von der Seite an, von Seite 22 oder so, war ich im Flugzeug eingeschlafen an der Stelle und habe nie wieder aufgeschlagen. Das Bild.
0: Es gibt ja Schauspieler und Sie haben das auch mal gesagt, Sie möchten gerne dramatische, wichtige Rollen spielen und
1: Bringen Sie mich vor allen Dingen nicht in Zusammenhang mit anderen Schauspielern. Ich habe nie was gesagt, was jemand anders gesagt hat, schon im Prinzip nicht. Und außerdem habe ich das nie gesagt. Ich habe mir aussuchen können, was ich wollte fast. Ich sag, von 200 Filmen habe ich gemacht, 2000 habe ich wahrscheinlich abgelehnt, weil so viele Filme konnte ich gar nicht machen. Dramatische Rollen. Ich habe so viele Filme gemacht, die man gar nicht gesehen hat hier wahrscheinlich, die alle dramatisch waren. Bis alle Leute zu mir gesagt haben eines Tages, mach doch mal komische Filme, du machst immer so viel Unsinn und so. Sag ich, okay, komische Filme, okay, wie viel? Okay, das ist doch nur die eine Frage. Mach komische Filme. Okay, wenn die Leute fähig sind, wirklich komische Filme zu machen, wie in den alten Hollywood-Filmen, wie Marx Brothers oder so, die wirklich komisch waren, die wir uns jeden Tag was angucken in Amerika, die Tapes, dann auch das, warum nicht? Warum nicht? Das heißt nicht, dass man jetzt immer komisch sein muss, weil man gerade vorher nicht komisch war, nicht? Diese Frustration, die habe ich nicht.
0: Kommt es bei Ihnen auf den Regisseur drauf an? Was? Nehmen Sie was? Was darf ich Ihnen geben?
1: Ja, also da haben wir vorsichtshalber dann schon ein halbes Bier eingegossen.
0: Ja, also okay, geben Sie mir das halbe Bier. Und Whisky
1: wenn's
0: haben,
1: nicht,
0: also ich kann Ihnen ein ganzes Sortiment geben.
1: Ich trinke nicht so etwas. Nee.
0: Okay.
1: Ich trinke nur einen Schluck.
0: Cheers. Regisseur, was spielt der für Sie an? Ist es zu warm? Ich habe ein bisschen Eisklötzchen da, wenn Sie das...
1: Ist Schlimmeres.
0: Besser als nichts. Was spielt der Regisseur für eine Rolle? Was haben Sie mit dem für ein Verhältnis in der Regel?
1: Ich stelle diese Frage auf seine Art und Weise. Verhältnis, überhaupt kein Verhältnis.
0: Keine Verhältnisse mit dem Regisseur.
1: Nein, es gibt nur Leute, die netter sind, die besten sind, die den Mund halten, sind die allererträglichsten und mir nichts sagen. Okay.
0: Gar keinen Regisseur zu spielen?
1: Nein, weiß Gott. Ich habe mal gesagt, ich brauche doch keinen Blindenhund, obwohl ich Schäferhunde wirklich gerne habe, aber ich brauche keinen Blindenhund. Nein, es ist alles so überhochmetzig, die ganze Unterhaltung über Regisseure und so. Bis man mir auf die Nerven ging mit Freunden in Kalifornien, die dann das und das und das Regisseur. Ich sag, pass mal auf, du kommst ja wirklich pervers vor. Ich sag, gut, nächstes Jahr werde ich Regiefilm machen, da wirst du mir also auch die Füße... lecken oder weiß ich was. Also es gibt Leute, die überhochmelzen es gibt Leute, ich will die Namen nicht nennen, weltberühmte Regisseure, die dann transparent über die Straße machen, ihren Namen und dann Shakespeare ganz klein drunter und dann ist der Film so grausig, dass ihn keiner ansehen kann. Verstehen Sie? Also das alles heißt, das ist doch alles nur, wie sagt man, es ist wie eine Pest, nicht? Missverständnis. Was heißt das? Früher hat nie jemand über Regisseur gesprochen. Hat jemand dauernd über Eisenstein gesprochen, über Kurasawa? Kurosawa jetzt, die Leute, wenn die den Namen hören, 100.000 Mal, denn endlich wissen sie, wie man Kurosawa spricht.

0: Warum haben Sie sich so unverschämt gegenüber unseren Kollegen in der NDR Talkshow genommen?
1: Was hast du gesagt? Das ist ein privates.
2: Kennen Sie das? Fuck you.
3: Ja, das finde ich prima. Meine Damen und Herren, so einen starken Abgang hatte er bei Sat.1 und den hat er sich auch immer gewünscht. Einfach abhauen, das wollte er.
4: Am liebsten. Le public, vous n'en parlez jamais dans votre livre.
5: Je vous dis, j'aime beaucoup ce pays et j'aime les gens. On parle trop. On parle gratuitement trop. C'est connu d'ailleurs, c'est pas les uniques qui disent ça, ok? Alors, on veut toujours faire le trappe aux gens. Il n'y a pas de trappe.
4: Non, mais je veux pas faire de trappe.
5: Mais qu'est-ce que veut dire on ne parle pas? C'est une accusation ou quoi? Pourquoi je dois parler dans mon livre de la pub des publics? Pourquoi?
4: Non, mais vous me dites que c'est un livre pour le public.
5: Bon, j'ai dit maintenant, c'est l'émission. C'est pas pour vous, c'est pas pour moi.
4: Non. Oh, les gens qui me regardent et qui ont aimé,
5: je
4: par exemple...
5: Je crois pas. Laissez-moi parler, parce que moi, je suis là pour parler. Sinon, on va en merde. Alors, vous êtes là ici pour vous masturber vous-même.
6: Man traf sich am frühen Sonntagmorgen. Klaus Kinski ließ sich von Kameramann Wolfgang Letsch das Filmen erklären und drehte in eigener Regie bei bester Laune seine Frau. Dann kam das Interview.
7: Herr Kinski, Sie gehen auf Tournee mit einem etwas ausgefallenen Titel. Wäre es möglich, dass Sie erst etwas so wie eine Kostprobe geben von Ihrem Programm?
8: Nee, das kann ich nicht. Aber ich weiß nicht, was Sie mit ausgefallenen Titeln meinen.
7: Wieso ja, erzählen Sie selbst drüber.
8: Was soll ich da erzählen? Wieso ist der Titel ausgefallen? Weil der Titel keinem eingefallen ist. Warum? Der Titel heißt Jesus Christus. Warum ist es ausgefallen?
7: Ja, Klaus Kinski, in der Verbindung würde ich schon als ausgefallen bezeichnen.
8: Wieso?
7: Haben Sie das Ähnliches noch nie gehört?
8: Nee. Ja, gehört, aber es interessiert mich nicht. Wieso meinen Sie es ausgefallen?
7: Ja, klammern wir uns nicht an das Wort ausgefallen. Sie sind immer der negative Held gewesen. Jesus Christus.
8: Ich war nie ein Held und war auch nie negativ. Hab Scheißfilme gedreht und das ist alles Bessere, Schlechtere. Also, ich kann mit den ganzen Worten nichts anfangen. Ich weiß auch gar nicht, was ich darauf antworten soll. Weil, wenn man mich zum Beispiel fragen würde, warum ich, oder wie Sie sagen, gerade ich, oder ausgerechnet ich, das Neue Testament mache, das heißt in der Form, wie ich es sehe, was ja mit dem ursprünglichen Neuen Testament wahrscheinlich nicht sehr viel zu tun hat, jedenfalls mit der Auslegung davon nicht, dann kann ich Ihnen nur antworten mit einem Satz aus dem Neuen Testament, wenn Jesus sagt, selbst Prostituierte und Zuchthäusler sind besser als irgendein gerechter Frommer, der nicht verzeihen kann, zum Beispiel. Also ich habe noch keinen Menschen umgebracht, zum Beispiel, sondern nur, wie Sie selber eben gesagt haben, also negative Filme gedreht, oder weiß nicht, wie Sie sich ausgedrückt haben. Das heißt also, ich habe Filme gedreht. Also, was soll das für eine Konsequenz ergeben? Ich habe eben was anderes gemacht vorher. Na und? Ja. Und wer sagt Ihnen denn nicht, dass ich mein ganzes Leben lang nicht vielleicht das andere machen sollte, was ich jetzt mache?
7: Ja, ich persönlich habe nichts dagegen.
8: Nein, es geht ja auch nicht gegen Sie, sondern
7: aber eine Frage, das Thema
8: Fragen.
7: Ist ja...
8: Hauptsache, dass ich es mache, nicht? Ist ja ganz egal, wer es macht. Hauptsache, das macht einer, nicht? Und es machen ja heute, Gott sei Dank, hoffentlich immer mehr, nicht?
7: Ja, die Jesus-Bewegung...
8: Und ich habe wahrscheinlich erkannt, dass meine Kraft... die ich habe, die einfach nur bis jetzt verplempert worden ist, nicht? Durch irgendwelche stumpfsinnigen Produzenten, für die ich schwachsinnige Filme gedreht habe. Das ist alles, nicht? Also was will man von mir? Ich habe nur endlich, Gott sei Dank, man kann sagen, das ist Zeit geworden, endlich kapiert, dass ich also das machen muss und nicht was anderes. Das heißt, die Idee
7: was
8: ist gar nicht so
7: Sie
8: neu.
7: Was wollen Sie damit erreichen? Tun Sie es für sich?
8: Was heißt für mich? Ich tue es für mich, für Sie, für alle.
7: Was glauben Sie, habe ich persönlich...
8: Was machen Leute, die von zu Hause weglaufen und in Parks leben und Hippies sind, wie man sagt, die Wirklichen? Was machen die? Für wen tun die das? Für sich, nicht? Für sich, für die anderen, mit denen sie zusammen sind. Für das, was sie erkannt haben, tun sie es, nicht?
7: Was haben Sie konkret erkannt?
8: Dass man so nicht weiterleben kann. Was andere auch erkannt haben, schon seit langer Zeit, seit Jahrhunderten.
7: Ist das nicht ein bisschen das Reiten auf der zurzeit populären Jesus?
8: Das ist vollkommen schwachsinnig, diese Formulierung. Weil erstens habe ich die Idee vor 20 Jahren gehabt, das Neue Testament zu machen. Das heißt, das ist keine Idee, die ich geboren habe. Oder ich kann Ihnen sogar als Kuriosität einen Fall erzählen, als ich 6 Jahre alt war, habe ich das einzige Mal in meinem Leben eingelegt. Als ich 6 Jahre alt war, habe ich in der Schule ein Lob bekommen. Sonst bin ich nur rausgeflogen worden oder habe Ohrfeigen bekommen, weil ich mit 6 Jahren das Neue Testament auswendig konnte. Aber ich habe es wahrscheinlich nicht gelernt, weil es mich interessiert hat und weil ich es noch gar nicht verstanden habe, sondern einfach, weil ich es so wahnsinnig schnell auswendig lernen konnte. Aber wenn Sie sagen, rumreiten, ist halt das Blödeste, was überhaupt jemand fragen kann in meinem Fall, weil es stand ja bereits in Zeitung vor 12 Jahren, dass ich das Neue Testament bereits mit Schallplattenfirmen abgeschlossen hatte, aufzeichnen zu lassen und damit Tourneen zu machen, nicht? Und vor 12 Jahren haben die Leute schon angefangen, mich anzupöbeln, deswegen, es hat mich aber nicht interessiert. Ich weiß also nicht, was Sie mit Welle reiten meinen.
7: Ja, die populäre Jesusbewegung jetzt.
8: Naja, und das ist doch prima, dass die entstanden ist, aber die ist nicht durch mich entstanden, sondern wahrscheinlich durch... gehöre ich auch zu denen. Ich bin einer von denen, durch diese entstanden ist. Einer von den Millionen seit Jahrhunderten, durch diese entstanden ist. Nicht? Und für meine Begriffe ist es die einzige wirkliche Revolution, die jetzt stattfindet.
7: Sie
8: und
7: haben
8: die kein
7: vorher,
8: Mensch mehr aufhalten kann.
7: Sie haben vorher gesagt, dass Ihr Vortragsabend nichts zu tun hat mit dem Neuen Testament.
8: Das habe ich nicht gesagt. Ich habe gesagt, das Neue Testament, wie ich es... Wie soll ich mich präzise ausdrücken? Damit es keine Irrtümer ergibt, wie ich es definiere, das heißt, wie ich es sehe und wie ich das, was Jesus gesagt haben, nur gesagt haben kann, wenn es jemals Jesus gegeben hat. Das heißt, es hat ihn gegeben, 1000 Millionen Mal hat es ihn gegeben. Ob es nun der Jesus ist, von dem man in der Bibel erzählt oder nicht, jedenfalls hat es diesen Menschen gegeben. Und das so auszudrücken, unmittelbar, untrennbar von der heutigen Situation, dass es dann nichts mehr mit der kirchlichen Deutung des Neuen Testaments zu tun hat. Denn die Kirche hat das Neue Testament verzerrt. Bis zum Massenmord verzerrt. Weil die Kirche, das wissen ja alle und das ist gar keine Neuigkeit, die ich hier verbreite, hat das Neue Testament so ausgelegt, dass es immer dann funktioniert hat, wie es gerade nötig war. Verstehen Sie? In den konsequenten Fällen jedenfalls, nicht? Ansonsten hätte man ja doch zumindest, also wenn Sie nur ein einziges Beispiel von mir wollen, was ja eigentlich ziemlich so stupide ist, mich danach zu fragen zu wollen eigentlich, denn man könnte die ganzen Menschen, alle Menschen auf der Welt fragen, die davon eine Ahnung haben, nehmen Sie nur einen einzigen Fall unter Millionen Fällen. Also wie heißt der, den man nennt?
7: Überlegen
8: Spanien,
7: Sie, darf ich Ihre Frau inzwischen was fragen? Madame, ist
8: ja, Sie müssen mich daran unterbrechen und mich fragen, wollen Sie, dass ich Ihnen antworte oder nicht? Was heißt überlegen? Bin ich blöd? Ich will Ihnen antworten auf Ihre Fragen. Ich finde, dass Ihre Fragen ziemlich sinnlos sind, nicht meine Antworten. Verstehen Sie? Sie können das auch genauso senden, wie ich es jetzt im Augenblick sage.
7: Damit bin ich einverstanden. Ich meine,
8: also dann lassen Sie mich ausreden, sonst fragen Sie mich gar nicht. Sonst gehe ich nach Hause, nicht?
7: Ja, bitte. Das Wort gehört Ihnen.
8: Kann nicht ununterbrochen. Sehen Sie mal, Sie fragen mich zum Beispiel vollkommen stumpfsinnige Sachen und wissen nicht, dass Ihre ganze Fragerei, das ist da schon, dass Sie eigentlich die Antwort, die Sie von mir wollen, sich selber geben müssten. Sie fragen mich zum Beispiel, warum ich das Neue Testament mache. Das kann doch überhaupt nur jemand fragen, der entweder vollkommen ahnungslos ist oder jemand, der also bösartig ist.
7: Sie halten mich für bösartig.
8: Nein, ich sage, das kann nur, wie kann man mich fragen, ob ich das Neue Testament mache? Das können doch nur Idioten fragen für meine Begriffe. Warum? Haben Sie nicht den Beweis dafür, dass in Amerika oder Gott sei Dank heute oder auf der ganzen Welt schon Millionen und Abermillionen von Menschen das wollen? Wie können Sie mich das fragen? Nur um wieder mich dazu zu benutzen, zu fragen, also warum ausgerechnet er und war man, oder weswegen haben Sie den Auftrag, ein Interview mit mir zu machen zum Beispiel? Weswegen? Weswegen? Weil Sie das interessiert, dass ich das Programm mache oder weil Sie irgendwelche Kuriositäten herausfinden wollen?
7: Gehört das jetzt zu den berühmten...
8: Das gehört zu allem! Das gehört zu allem! Oder hauen Sie mit Ihren Kameras ab, Sie sind mir einen Dreck. Wenn Sie nicht fähig sind, Ihre richtigen Fragen zu stellen und mir nicht zuhören können, was ich sage, denn ich weiß genau, wovon ich rede, dann lassen Sie das ganze Interview sein. Und da Sie doch an sich doch auch nur angestellt sind von Ihrer verfluchten Firma da, haben Sie überhaupt kein Recht, mir in den Mund zu fahren. Haben Sie das verstanden oder nicht? Ich spreche nicht, weil ich interview für Millionen von Menschen und nicht für Sie. Oder aber, wenn Sie zuhören, und hören Sie mir jetzt, und unterbreche ich mich nicht ein einziges Mal, sonst gehe ich sofort nach Hause.
7: Ich glaube, das ist am besten.
8: Das ist eine Bande von Idioten! Da kommt jemand angeschissen und provoziert mich einfach, weil er in irgendeinem Laden engagiert ist, um mir ein Interview zu machen. Gehen Sie doch hin in Deutschland und hören Sie an, was ich sage, dann brauchen Sie keine blöden Fragen mehr zu stellen. Ich bin 45 Jahre alt und von einer Analphabete muss ich mir so einen Quatsch erzählen lassen.

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Verehrte Versammelte hier und daheim am Empfangsbolzen. Es gibt viel Ungerechtigkeit in unserem Land. Es gibt Ungerechtigkeit im sozialen Bereich. Es gibt Ungerechtigkeit behinderten Menschen gegenüber. Da muss selbst ich mir mit in die Suppe spucken, denn ich erinnere mich an ein Geschehnis, das trug sich zu bei mir in meinem eigenen Wohngesims. Es wurde gefeiert, also nicht mal von mir selber, also in meiner eigenen Wohnung, muss man sich mal vorstellen, hinter dem Limes der Gutheit, in der Wolfsschanze der Rechtschaffenheit, hat ein Kumpel von mir gefeiert, also ist mein bester Kumpel, muss ich dazu sagen, wir wurden zusammen eingeschult, vorher schon eingekindergottet, dann auch noch eingehortet. Also wir haben ganz viel zusammen erlebt, wir haben 10. Klasse zusammen gemacht, wir haben zusammen Abitur gemacht, wir haben zusammen studiert, wir haben die erste Freundin, wir haben also ganz viel zusammen erlebt. Und da war also ein rundes Jubilat stand an und da haben wir gesagt, feiern wir mal richtig. Haben wir sogar jemanden eingeladen. So, wie das dann so ist, ne? Da wurde getafelt, dann wurde getrunken, dann wurden Geschichten erzählt. Diese Geschichten verdichteten sich zu Witzen. Sie mündeten in gröbsten Karlauern. Sie verloren an ideologischer Oberflächlichkeit und gewannen an Härte und Drastizität. Und kurz vor 12 schlug's 13. Da fing einer an, Witze zu erzählen auf Kosten behinderter Menschen. Sogenannte Taubstummenwitze. Obwohl bei dieser Feierlichkeit sogar gehörlose Menschen eingeladen waren. Ne? Da beginnt der Hamster zu humpeln. Das waren keine schalen Späßchen. So nach dem Motto hier, Blinde auf dem Dach, Taube im Bett oder wie das heißt. Sondern dort wurde die Ballpumpe aus dem Elch gezogen. Und ich bin deshalb auch nicht. Ich bin deshalb auch nicht gewillt, wiederzugeben, was der erzählt hat, sondern werde nur rein sachlich meiner Informationspflicht nachkommen. Es war so, der Witzerezitator stellte die polemische Frage in den Raum, auf welche Art und Weise onaniert ein taubstummer Mensch? Ne? Und anhand der Bewerkstelligung dieses masturbativen Vorganges entspann sich das humoröse Gewebe und die Pointe verpuffte in der Klimax. Also der taubstumme Mensch onaniert mit links, ne? Denn mit rechts muss er ja stöhnen. Und

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San Francisco wurde besungen von Scott McKenzie und von Eric Burdon und den Animals. Und danach träumten die Mamas und die Papas von der Sonne und der Wärme in Kalifornien. San Francisco ist nicht die Hauptstadt von Kalifornien, auch nicht Los Angeles. Die Hauptstadt von Kalifornien ist Sacramento. Aber San Francisco ist die kulturelle Hauptstadt im Westen der USA. Und der Summer of Love 1967, der wurde gekrönt vom Monterey Pop Festival vom 16. bis 18. Juni. Und dieses Festival wurde organisiert von John Phillips, von den Mamas und den Papas. Monterey liegt etwa 120 Meilen südlich von San Francisco, direkt an der Pazifikküste. Und an diesen drei Tagen standen dort alle Bands auf der Bühne, die seinerzeit Rang und Namen hatten. Die Animals, Simon & Garfunkel, Kenneth Heat, Janis Joplin, die Birds, Jefferson Airplane, Otis Redding, Buffalo Springfield, die Who, Jimi Hendrix, Grateful Dead, Scott McKenzie und natürlich auch die Mamas und die Papas. Und viele von ihnen waren zwei Jahre später auch beim legendären Woodstock-Festival wieder mit dabei.

Jawohl, jawohl, ihr hört immer noch Backstage, die Sendung für Trash, Kitsch und Kult. Und heute geht es um den Summer of Love. Und am Mikrofon ist immer noch Thorsten Schmidt. Ja, wir sprachen gerade eben über das Monterey Festival und auch Simon and Garfunkel standen beim Monterey Festival auf der Bühne und sie besangen nicht ohne Sarkasmus ihr Amerika. Ja, und dieser etwas zwiespältige Patriotismus, der war durchaus gewollt. Denn die Proteste der Hippies, die richteten sich ebenso wie die Proteste der Studentenbewegung nicht gegen das Land und auch nicht gegen die Gesellschaft, sondern gegen die Regierung von Richard Nixon und gegen seinen Vietnamkrieg und auch gegen seinen Rassismus. Ganz im Sinne Woody Guthrie's »This land is your land, this land is my land«.

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Und der Liedermacher Phil Ochs hätte hinzugefügt, I ain't marching anymore. Wir marschieren nicht für euch in diesen Krieg. Immerhin 50.000 junge GIs sind aus dem Vietnamkrieg nicht wieder nach Hause gekommen. Der Vietnamkrieg war auch für die Hippie-Szene ein großes Thema und beides, die Hippies und der Vietnamkrieg, kamen zusammen auf die Theaterbühnen im Musical Hair. Das feierte im April 68 seine Uraufführung am Broadway und es wurde zum erfolgreichsten Musical aller Zeiten. Und aus dem Musical Hair hören wir den bekanntesten Song, der wurde zum Hit für die Gruppe Fifth Dimension. Und auch die Lords aus Berlin haben einen Song aus Hair aufgenommen, nämlich Manchester Inn.

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0: Plop, plop, das heißt Stopp. Die Men Without Hats. Pop goes the world.
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0: So, wir grüßen mal alle Autofahrer von hier aus dem Studio, die jetzt im Stau stehen und nicht vorankommen. Seid mal ganz tapfere Kriecher, ne? Das geht demnächst irgendwie weiter und ihr habt eine gute Unterhaltung im Stau, ne? Diese Sendung, die Jörg McFly Show.
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0: Ganz ruhig, Brauner, ganz ruhig. Kennt ihr Louise Ciccone? Wir kennen sie alle weltweit. Ist sie ein großer Star? Vor allem unter ihrem Vornamen Madonna kennen wir sie.
3: All I can tell you is that people seem very consumed with the idea of me reinventing myself.
0: Ja, die Menschen betonen immer, dass ich mich ständig neu erfunden habe, sagt sie.
3: I disagree.
0: Ich bin der anderer Meinung.
3: What I've been doing, in my opinion, is I've been slowly revealing myself, taking off the layers and getting closer and closer to who I really am.
0: Ich bin eher der Meinung, dass ich mich nach und nach immer mehr entkleidet habe und eine Schicht nach der anderen von mir entfernt habe, um so zu sein, wie ich wirklich bin, sagt sie. Und hier ist sie mit American Pie. Hello.

0: Die unvergleichliche Madonna. Und wer sang das Original? Ah, richtig, Don McLean.
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auf das Land. Manfred Hauren und Josie Prokopetz waren gemeinsam mit Inga und Annette Humpe die Gruppe Döf, das deutsch-österreichische Feingefühl. Und sie hatten nicht nur den großen Hit Kodo, es gab auch noch Folgesingles, zum Beispiel Taxi oder diese Nummer, die sich jetzt der Lutz bei uns wünscht, Lutz Pohlmann.

0: Neue Deutsche Welle, hier in der Jörg Meffley Show, Löw und Arafat. Ui, und das war sie, die Meffley Show für heute. Ich sage Dankeschön fürs Zuhören, fürs Einschalten, fürs Dabeisein. Wir hören uns wieder in der kommenden Woche mit der neuen Ausgabe der Jörg Meffley Show. Bleibt dran und genießt das Programm eures Lieblingssenders. Ich sag bye bye, winke winke und ciao ciao. Ich bin Berg, ich bin raus. Ciao.
1: Es ist 20.45 Uhr und ab jetzt wird zurückgesendet.
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0: Hallo Nachbar, wie geht's? Dieser Arschloch. Krank geschrieben oder was? Urlaub machen, okay. Wenn krank geschrieben nicht sofort seine Chef anrufen und sagen, diese Rasenmähen und krank geschrieben. Aha, Urlaub, schön, schön. Muss auch mal sein, oder? Ich heute auch Urlaub haben. Ich würde gerne Kaffee trinken, aber keine Zeit heute, muss einkaufen gehen. Wirklich, sonst, ich sage immer bei meiner Frau, schade mit Nachbarn, selten Kaffee trinken. Lieber Scheiße essen, als mit dem Kaffee trinken. Aber nächstes Mal trinken Nachbarn. Kein Problem, gerne.
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0: Ja, Dr. Jäger.
1: Mein Mann war früher bei der Passabfertigung tätig und er ist jetzt im Ruhestand, nicht? Wir führen sonst ein sehr harmonisches Eheleben. Nun leidet er in letzter Zeit sehr darunter, dass er nicht mehr im Dienst ist, nicht? Und nun müssen wir zu Hause ständig den Pass zeigen, angeblich auch noch gültig ist, nicht?
0: Ja, also Sie müssen ständig den Pass vorzeigen.
1: Ja, da hätte ich ja auch noch gar nichts dagegen einzuwenden, nicht? Wenn das nicht Formen angenommen hätte, die schon fast Schikanen sind, nicht? Jetzt hat er im Flur aus Sperrholz einen Schalter gebaut, nicht? Und immer wenn wir ins Wohnzimmer wollen, müssen wir den Pass vorzeigen, nicht?
0: Ja, dann müssen Sie den Pass vorzeigen.
1: Ja, wenn ich einhole, muss ich den Pass bei mir haben, nicht? Sonst lässt er mich nicht rein. Er sagt, ich könnte ja auch eine Fremde sein, nicht? Und und wenn die Kinder zur Schule gehen, müssen sie den Pass vorzeigen, nicht? Also, das ist, wenn ich den Mantel ablege, nicht, dann höre ich schon die Pässe bitte, nicht? Also es ist furchtbar, nicht? Also kürzlich mussten Freunde wieder umkehren, weil sie ihren gültigen Pass nicht mit hatten, nicht? Und neuerdings stempelt er die Pässe sogar. Und die sind so voll gestempelt, nicht? Ich meine, das geht ja nicht, nicht?
0: Ja. Ja, das geht allerdings zu weit, nicht?
1: Ja, schau, und jeder bekommt einen Laufzettel, der zum Aufenthalt im Wohnzimmer bis 21 Uhr berechtigt. Ich meine, wir sind Erwachsene, nicht? Und wissen Sie, ich bin das alles bald leid, nicht?
0: Ja. Ja, schauen Sie, nach dem neuen Passgesetz ist Ihr Mann sogar verpflichtet, die Pässe einzusehen. Er ist sogar berechtigt, die Pässe notfalls einzuziehen und zeitweilig zu sperren. In diesem Falle handelt Ihr Mann völlig korrekt.
1: Ja, das wusste ich noch, habe ich noch gar nicht gewusst. Ne? Ja, vielen Dank auch. Ne?
0: Ja, bitte sehr.

you heard about the Boston? It's not one of those.